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2: Ich bin Stefan Mack. Keine Tore in Thessaloniki. Die Fußballnationalmannschaften von Griechenland und Deutschland haben sich am Abend 0:0 unentschieden getrennt. Deutschland erzielte zwar in der ersten Hälfte ein Tor, das wurde aber wegen Handspiels vom Videoschiri aberkannt. Ansonsten war Deutschland überlegen, konnte das aber nicht in Tore umsetzen. Bundestrainer Klopp war trotzdem zufrieden.
3: Die Jungs haben ein unglaubliches Fußballspiel gemacht, das in allen Bereichen top war, richtig top, außer dass wir unsere Chancen keine Tore gemacht haben.
2: In 4 Spielen unter Klopp holte das Team damit 5 Punkte. Mit einem Besuch in Kiew hat Bundeskanzler Merz Solidarität gegenüber der Ukraine demonstriert. Die Reise hatte aber auch eine innenpolitische Botschaft. Jan-Henne Reitze berichtet.
4: Streit um Reformen, ob bei Rente oder Pflege, dazu Wahlerfolge der AfD und schlechte Umfragewerte. Das alles setzt Merz unter Druck. Da passt es ihm, darauf zu verweisen, wie wichtig eine stabile Bundesregierung für die Ukraine und die Sicherheit ganz Europas sei. Deutschland will zum Beispiel damit beginnen, neue Abfangdrohnen an die Ukraine zu liefern, mit denen russische Angriffe abgewehrt werden sollen. Weiteres Geld soll auch für Reparatur und Wiederaufbau zerstörter Kraftwerke zur Verfügung gestellt werden.
2: Für die Warenhauskette Galeria wird es heute ernst. Das Amtsgericht Düsseldorf entscheidet, ob der mittlerweile 4. Insolvenzantrag des Konzerns zugelassen wird. Gibt das Gericht grünes Licht, übernimmt ein Insolvenzverwalter die Kontrolle und die Geschäfte können vorerst weiterlaufen. Lehnt es ab, drohen sofortige Zahlungsunfähigkeit und der Verlust von rund 12.000 Arbeitsplätzen. Im Landkreis Dachau sind 4 junge Männer mit einem nicht zugelassenen Schrottauto mit bis zu 100 km/h durch Pfaffenhofen an der Glonn und über ein Feld gerast. Und man muss wirklich Schrottauto sagen, die Frontstange ist dabei abgerissen, das Lenkrad war angesägt. Die Polizei hat den Wagen gestoppt, er war ohne Kennzeichen und Versicherung. Der Führerschein des 21-jährigen Fahrers wurde beschlagnahmt.
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10: Ich bin Stefan Mack. Jürgen Klopp hat mit der deutschen Fußballnationalmannschaft heute nicht in die Erfolgsspur gefunden. Eine Woche nach dem 0:1 in Augsburg gegen Griechenland reichte es im Rückspiel in Thessaloniki nur zu einem torlosen Unentschieden. Klopp zeigte sich danach bei RTL trotzdem zufrieden.
11: Ich bin sehr, sehr, sehr angetan von der Mannschaft, von der Art und Weise, wie wir es gemacht haben. Und hat mich tendenziell eher überrascht, als dass ich jetzt hier enttäuscht stehen würde.
10: In 4 Spielen unter Klopp gab es in der Nations League damit 5 Punkte. Bundeskanzler Merz hat bei einem Besuch in Kiew der Ukraine weitere Unterstützung zugesichert und Russland aufgefordert, den Krieg zu beenden. Trotz Drohungen aus Moskau reiste Merz mit einer großen Regierungs- und Wirtschaftsdelegation an und kündigte umfangreiche Hilfe an. Tausende Abfangdrohnen, Investitionen in weitreichende Waffen sowie zusätzliche Mittel für zerstörte Kraftwerke. Die Unterstützung für die Ukraine sei auch im deutschen Eigeninteresse, so Merz. Die Präsidentenwahl in Brasilien wird sich in einer Stichwahl zwischen dem linken Amtsinhaber Lula da Silva und dem rechten Senator Bolsonaro entscheiden. Nach Auszählung von 97% der Stimmen kam Lula laut vorläufigen Angaben der Wahlbehörde auf rund 44,6%, sein rechter Rivale auf 47,4%. Beide verfehlten damit die erforderliche absolute Mehrheit. Am Flughafen in Nürnberg starten und landen ab heute Kampfjets. Die Bundeswehr übt damit die Verlegung von Flugzeugen aus dem Fliegerhorst in Neuburg an der Donau. Der Grund: Im Verteidigungsfall wäre es für Angreifer ein willkommenes Ziel, wenn alle Flugzeuge an einem Ort zusammengezogen wären. Die Übung in Nürnberg geht bis Freitag.
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5: Ich bin Stefan Mack. Jürgen Klopp hat mit der deutschen Fußballnationalmannschaft heute nicht in die Erfolgsspur gefunden. Eine Woche nach dem 0:1 in Augsburg gegen Griechenland reichte es im Rückspiel in Thessaloniki nur zu einem torlosen Unentschieden. Klopp zeigte sich danach bei RTL trotzdem zufrieden.
6: Ich bin sehr, sehr, sehr angetan von der Mannschaft, von der Art und Weise, wie wir es gemacht haben. Und hat mich tendenziell eher überrascht, als dass ich jetzt hier enttäuscht sein würde.
5: In 4 Spielen unter Klopp gab es in der Nations League damit 5 Punkte. Bundeskanzler Merz hat bei einem Besuch in Kiew der Ukraine weitere Unterstützung zugesichert und Russland aufgefordert, den Krieg zu beenden. Trotz Drohungen aus Moskau reiste Merz mit einer großen Regierungs- und Wirtschaftsdelegation an und kündigte umfangreiche Hilfe an. Tausende Abfangdrohnen, Investitionen in weitreichende Waffen sowie zusätzliche Mittel für zerstörte Kraftwerke. Die Unterstützung für die Ukraine sei auch im deutschen Eigeninteresse, so Merz. Die Präsidentenwahl in Brasilien wird sich in einer Stichwahl zwischen dem linken Amtsinhaber Lula da Silva und dem rechten Senator Bolsonaro entscheiden. Nach Auszählung von 97% der Stimmen kam Lula laut vorläufigen Angaben der Wahlbehörde auf rund 44,6%, sein rechter Rivale auf 47,4%. Beide verfehlten damit die erforderliche absolute Mehrheit. Am Flughafen in Nürnberg starten und landen ab heute Kampfjets. Die Bundeswehr übt damit die Verlegung von Flugzeugen aus dem Fliegerhorst in Neuburg an der Donau. Der Grund: Im Verteidigungsfall wäre es für Angreifer ein willkommenes Ziel, wenn alle Flugzeuge an einem Ort zusammengezogen wären. Die Übung in Nürnberg geht bis Freitag.
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3: Ich bin Stefan Mack. Keine Tore in Thessaloniki. Die Fußballnationalmannschaften von Griechenland und Deutschland haben sich am Abend 0:0 unentschieden getrennt. Deutschland erzielte zwar in der ersten Hälfte ein Tor, das wurde aber wegen Handspiels vom Videoschiri aberkannt. Ansonsten war Deutschland überlegen, konnte das aber nicht in Tore umsetzen. Bundestrainer Klopp war trotzdem zufrieden.
4: Die Jungs haben ein unglaubliches Fußballspiel gemacht, das in allen Bereichen top war, richtig top, außer dass wir unsere Chancen keine Tore gemacht haben.
3: In 4 Spielen unter Klopp holte das Team damit 5 Punkte. Und plötzlich steckte Bauschaum im Auspuff von hunderten Autos. Wegen einer solchen Angriffsreihe in 4 Bundesländern stehen ab heute in Ulm 3 junge Männer und eine Frau vor Gericht. Hinter der Sachbeschädigung steckt aus Sicht der Ermittler ein Versuch der Einflussnahme auf die letzte Bundestagswahl. Ursula Winkler berichtet.
5: Hunderte Autos in Baden-Württemberg, Bayern, Berlin und Brandenburg hatten vor der letzten Bundestagswahl plötzlich verstopfte Auspuffanlagen. Erst hatten Ermittler Klimaaktivisten im Visier, aber inzwischen geht die Anklage davon aus, dass die 4 als Wegwerfagenten angestiftet wurden, um das Wahlverhalten zu beeinflussen. Einer der Angeklagten soll gestanden haben, der Drahtzieher lebe in Russland.
3: Fast die Hälfte der Deutschen hält Angela Merkel für besser geeignet, die aktuellen Probleme zu lösen, als den heutigen Bundeskanzler Merz. In einer YouGov-Umfrage sagten 48%, Merkel wäre besser. 29% sehen sie gleich, gut oder schlecht. Nur 8% halten sie für weniger geeignet. Der Rest ist unschlüssig. Besucherrekord auf dem Münchner Oktoberfest. 7,4 Millionen Menschen waren in diesem Jahr auf der Wiesn, so viele wie noch nie. Der bisherige Besucherrekord von 2023 ist geknackt. Damals sind 7,2 Millionen Menschen da gewesen, diesmal waren es 200.000 mehr. Getrunken wurden 6,7 Millionen Maß Bier. Auch beim Essen gibt es ein ordentliches Plus. Vor allem das klassische Grillhändel ist wieder im Aufwind.
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4: Ich bin Stefan Mack. Keine Tore in Thessaloniki. Die Fußballnationalmannschaften von Griechenland und Deutschland haben sich am Abend 0:0 unentschieden getrennt. Deutschland erzielte zwar in der ersten Hälfte ein Tor, das wurde aber wegen Handspiels vom Videoschiri aberkannt. Ansonsten war Deutschland überlegen, konnte das aber nicht in Tore umsetzen. Bundestrainer Klopp war trotzdem zufrieden.
5: Die Jungs haben ein unglaubliches Fußballspiel gemacht, das in allen Bereichen top war, richtig top, außer dass wir unsere Chancen keine Tore gemacht haben.
4: In 4 Spielen unter Klopp holte das Team damit 5 Punkte. Und plötzlich steckte Bauschaum im Auspuff von hunderten Autos. Wegen einer solchen Angriffsreihe in 4 Bundesländern stehen ab heute in Ulm 3 junge Männer und eine Frau vor Gericht. Hinter der Sachbeschädigung steckt aus Sicht der Ermittler ein Versuch der Einflussnahme auf die letzte Bundestagswahl. Ursula Winkler berichtet.
6: Hunderte Autos in Baden-Württemberg, Bayern, Berlin und Brandenburg hatten vor der letzten Bundestagswahl plötzlich verstopfte Auspuffanlagen. Erst hatten Ermittler Klimaaktivisten im Visier, aber inzwischen geht die Anklage davon aus, dass die 4 als Wegwerfagenten angestiftet wurden, um das Wahlverhalten zu beeinflussen. Einer der Angeklagten soll gestanden haben, der Drahtzieher lebe in Russland.
4: Fast die Hälfte der Deutschen hält Angela Merkel für besser geeignet, die aktuellen Probleme zu lösen, als den heutigen Bundeskanzler Merz. In einer YouGov-Umfrage sagten 48%, Merkel wäre besser. 29% sehen sie gleich gut oder schlecht, nur 8% halten sie für weniger geeignet. Der Rest ist unschlüssig. Besucherrekord auf dem Münchner Oktoberfest. 7,4 Millionen Menschen waren in diesem Jahr auf der Wiesn, so viele wie noch nie. Der bisherige Besucherrekord von 2023 ist geknackt. Damals sind 7,2 Millionen Menschen da gewesen, diesmal waren es 200.000 mehr. Getrunken wurden 6,7 Millionen Maß Bier. Auch beim Essen gibt es ein ordentliches Plus. Vor allem das klassische Grillhändel ist wieder im Aufwind.
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2: Ich bin Stefan Mack. Guten Morgen. Die deutsche Fußballnationalmannschaft und Griechenland haben sich am Abend ein torloses Unentschieden geliefert. Deutschland war im Rückspiel zwar überlegen, schaffte es aber nicht, ein Tor zu erzielen. Eines wurde wegen Handspiels aberkannt. Die Bilanz von Neutrainer Jürgen Klopp, 5 Punkte aus 4 Spielen. Bei RTL zog er Bilanz.
3: Wir wollen ja was verändern, wir wollen was anschieben und das habe ich auf jeden Fall gesehen und das wird die Basis sein und jeder, der bereit ist, diese Art Fußball zu spielen, ist die Tür sperrangelweit offen.
2: Bundeskanzler Merz hat bei einem Besuch in Kiew der Ukraine weitere Unterstützung zugesichert und Russland aufgefordert, den Krieg zu beenden. Trotz Drohungen aus Moskau reiste Merz mit einer großen Regierungs- und Wirtschaftsdelegation an und kündigte umfangreiche Hilfe an. Tausende Abfangdrohnen, Investitionen in weitreichende Waffen sowie zusätzliche Mittel für zerstörte Kraftwerke. Die Unterstützung für die Ukraine sei auch im deutschen Eigeninteresse, so Merz. Die Präsidentenwahl in Brasilien wird sich in einer Stichwahl zwischen dem linken Amtsinhaber Lula da Silva und dem rechten Senator Bolsonaro entscheiden. Nach Auszählung von 97% der Stimmen kam Lula laut vorläufigen Angaben der Wahlbehörde auf rund 44,6%, sein rechter Rivale auf 47,4%. Beide verfehlten damit die erforderliche absolute Mehrheit. Am Flughafen in Nürnberg starten und landen ab heute Kampfjets. Die Bundeswehr übt damit die Verlegung von Flugzeugen aus dem Fliegerhorst in Neuburg an der Donau. Der Grund: Im Verteidigungsfall wäre es für Angreifer ein willkommenes Ziel, wenn alle Flugzeuge an einem Ort zusammengezogen wären. Die Übung in Nürnberg geht bis Freitag.
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13: Ich bin Stefan Mack. Guten Morgen. Die deutsche Fußballnationalmannschaft und Griechenland haben sich am Abend ein torloses Unentschieden geliefert. Deutschland war im Rückspiel zwar überlegen, schaffte es aber nicht, ein Tor zu erzielen. Eines wurde wegen Handspiels aberkannt. Die Bilanz von Neutrainer Jürgen Klopp, 5 Punkte aus 4 Spielen. Bei RTL zog er Bilanz.
14: Wir wollen ja was verändern, wir wollen was anschieben und das habe ich auf jeden Fall gesehen. Und das wird die Basis sein und jeder, der bereit ist, diese Art Fußball zu spielen, ist die Tür sperrangelweit offen.
13: Bundeskanzler Merz hat bei einem Besuch in Kiew der Ukraine weitere Unterstützung zugesichert und Russland aufgefordert, den Krieg zu beenden. Trotz Drohungen aus Moskau reiste Merz mit einer großen Regierungs- und Wirtschaftsdelegation an und kündigte umfangreiche Hilfe an. Tausende Abfangdrohnen, Investitionen in weitreichende Waffen sowie zusätzliche Mittel für zerstörte Kraftwerke. Die Unterstützung für die Ukraine sei auch im deutschen Eigeninteresse, so Merz. Die Präsidentenwahl in Brasilien wird sich in einer Stichwahl zwischen dem linken Amtsinhaber Lula da Silva und dem rechten Senator Bolsonaro entscheiden. Nach Auszählung von 97% der Stimmen kam Lula laut vorläufigen Angaben der Wahlbehörde auf rund 44,6%, sein rechter Rivale auf 47,4%. Beide verfehlten damit die erforderliche absolute Mehrheit. Am Flughafen in Nürnberg starten und landen ab heute Kampfjets. Die Bundeswehr übt damit die Verlegung von Flugzeugen aus dem Fliegerhorst in Neuburg an der Donau. Der Grund: Im Verteidigungsfall wäre es für Angreifer ein willkommenes Ziel, wenn alle Flugzeuge an einem Ort zusammengezogen wären. Die Übung in Nürnberg geht bis Freitag.
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11: Es ist 6 Uhr.
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14: Ich bin Dominik Schweiger. Guten Morgen. Die neue E-Auto-Prämie ist aus Sicht der Bundesregierung gut angelaufen. Nach Angaben von Bundesumweltminister Schneider wurden seit Mai bereits 100.000 Anträge ausgezahlt. Besonders profitieren demnach Haushalte mit kleinerem und mittleren Einkommen. Je nach Fahrzeug und Einkommenslage gibt es einen staatlichen Zuschuss von bis zu 6.000 Euro. Das Münchner Oktoberfest hat in diesem Jahr einen neuen Besucherrekord aufgestellt. 7,5

0: 4 Millionen kamen dieses Jahr auf die Wiesn, so viele wie noch nie. Es wurden rund 6,7 Millionen Maß Bier getrunken, etwas mehr als im Vorjahr, und auch gegessen wurde mehr. Überschattet wurde das Fest aber von mehreren Unglücksfällen. Ein Mitarbeiter einer Schiffschaukel wurde am letzten Wiesentag lebensgefährlich verletzt. Ein Sicherheitsmann an einem Freefall Tower starb nach einem Arbeitsunfall. Fast die Hälfte der Menschen in Deutschland hält Angela Merkel für besser geeignet, die aktuellen Probleme zu lösen, als den heutigen Bundeskanzler Merz. In einer YouGov-Umfrage haben 48% gesagt, Merkel wäre besser. 29% sehen sie gleich gut oder schlecht, nur 8% halten sie für weniger geeignet. Der Rest ist sich nicht ganz sicher. Jürgen Klopp hat mit der deutschen Fußballnationalmannschaft am Abend nicht die Erfolgsspur gefunden. Eine Woche nach dem 0:1 in Augsburg gegen Griechenland reichte es im Rückspiel in Thessaloniki nur zu einem torlosen Unentschieden. In 4 Spielen unter Klopp gab es in der Nations League damit 5 Punkte.
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2: 7 Grad messen wir aktuell hier bei uns in der Region. Heute richtig viel Sonnenschein zum Start ins Wochenende. Temperaturen von maximal 21 Grad sind drin. Der Radio Galaxy Wettertrend. Auch für die nächsten Tage schaut's erstmal gut aus. Morgen am Dienstag viel Sonne und auch am Mittwoch nur wenige Wolken. Ab Donnerstag sind dann wieder Regenschauer möglich.
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4: Guten Morgen, liebe Autofahrer. Ich bin Verkehrsexperte Dippi. Kurzer Blick auf die Straßen. Derzeit Behinderungen in Oberfranken auf der A9 Nürnberg Richtung Berlin. Es hat einen Unfall gegeben zwischen Münchberg Nord und Hofer West. Hier Bergungsarbeiten. Die A9 in Richtung Berlin ist in diesem Abschnitt aktuell gesperrt. Umleitungen sind die U93 und die U95. 3 Kilometer Stau momentan in diesem Bereich. Wenn ihr dort unterwegs seid, bitte plant mehr Zeit ein. Staus und Blitzer könnt ihr natürlich auch heute Morgen kostenlos melden. 0800 007 0076. Das ist die Galaxy Hotline. Danke und gute Fahrt.
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0: Es ist 6.07 Uhr.
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0: Es ist 6:09. Blau, pink, lila oder sogar knallgelb. 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
0: In China sorgt aktuell ein ziemlich ungewöhnlicher Beauty-Trend für Aufmerksamkeit. Junge Frauen lassen ihre Achselhaare wachsen und färben sie anschließend in richtig auffälligen Farben. Auf der Social-Media-Plattform Red Note tauchen immer mehr Bilder und Videos davon auf. Für einige ist das einfach ein kreativer Look, ähnlich wie Tattoos, bunte Haare oder ausgefallene Nägel. Andere wollen damit aber auch ganz bewusst ein Zeichen setzen. Ihre Botschaft: Warum sollten Frauen ihre Körperbehaarung eigentlich verstecken oder entfernen müssen? Stattdessen wird sie jetzt extra sichtbar gemacht. Im Netz gehen die Meinungen natürlich gerade auseinander. Die einen feiern den Trend als kreativ und mutig, die anderen finden ihn eher gewöhnungsbedürftig. Verpennt keinen Trend, das Radio Galaxy Trend Update immer morgens um diese Zeit hier auf Radio Galaxy.

0: 6.19 Uhr haben wir es. Einen schönen Montagmorgen euch, Max in der Radio Galaxy Morning Show. Leute, wer von euch hat gestern Abend auch wieder viel zu lang irgendwas am Handy gemacht und somit eine sehr kurze Nacht erlebt? Ja, meine Hand ist ganz weit oben. Ich habe viel zu wenig geschlafen heute Nacht.
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0: Wenn es euch auch so geht, Leute, damit seid ihr definitiv nicht allein. Laut einer Umfrage im Auftrag der AOK Bayern schaffen 71% der Menschen im Freistaat nicht die empfohlenen 7 bis 9 Stunden Schlaf. Fast jeder Dritte kommt sogar auf weniger als 6 Stunden. Waren es bei mir auch ungefähr heute Nacht. Und Überraschung, das bleibt natürlich nicht ohne Folgen. Natürlich weniger Energie, weniger Konzentration und im Job, in der Uni oder so läuft es halt dann auch nicht wirklich so auf 100%. Der größte Schlafkiller ist auf jeden Fall Stress. Dazu kommen körperliche Beschwerden und Schlafzimmer, die gefühlt entweder Sauna oder Kühlschrank sind. Ja, also ich glaube, ich mache heute mal irgendwie so einen Nachmittagsschlaf oder so. Vielleicht geht es mir dann ein bisschen besser.
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0: Es ist 6.26 Uhr. Also Leute, ich sag's euch ehrlich, um die Uhrzeit, da bin ich mittlerweile auch am Montag schon bei Kaffee 2 angelangt. Anders komme ich auch nicht durch den Tag. Ich finde, gerade am Montag muss der Kaffeekonsum einfach ein bisschen höher sein. Ja, und die besten aktuellen Hits helfen natürlich auch beim Aufwachen heute Morgen. Gleich für euch in der Playlist Nico Santos, Why Don't You Stay, die Imagine Dragons und Martin Garrix mit Ed Sheeran. Die besten aktuellen Hits. Es ist 6.27 Uhr.
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14: Heute ist es richtig sonnig hier bei uns in der Region. Temperaturen von 21 Grad erreichen wir an der Spitze. Der Radio Galaxy Wettertrend. Gute Nachrichten auch für morgen und auch für den Mittwoch. Da erwartet uns jeweils einen Sonne-Wolken-Mix bei 23 Grad an der Spitze. Ab Donnerstag dann wieder mehr Regenschauer. 15 Grad sind die Topwerte.
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16: Wunderschönen guten Morgen, liebe Autofahrer. Ich bin Verkehrsexperte Dippi. Kurzer Blick auf die Straßen. Behinderungen aktuell auf der A9 in Oberfranken, Nürnberg Richtung Berlin. Es hat einen Unfall gegeben zwischen Münchberg Nord und Hof West. Hier Bergungsarbeiten. Die A9 ist in dem Abschnitt deswegen gesperrt. Umleitungen sind eingerichtet. Bitte nutzt die U93 und die U95. Aktuell 3 Kilometer Stau. Wenn ihr da unterwegs seid, bitte plant deutlich mehr Zeit ein. Staus und Blitzer könnt ihr auch heute Morgen kostenlos bei uns melden. Ruft an oder schickt uns gerne auch eine Sprachnachricht. 0800 007 0076. Danke und gute Fahrt.
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Es ist 6.35 Uhr. Hier aus Radio Galaxy, einen guten Start in diese neue Woche wünsche ich euch. Und Leute, ich folge ja wirklich so ein paar Influencern auf Instagram, ne? Ich gebe es ja zu, aber eine XXL-Gemüse-Influencerin war bisher auf jeden Fall noch nicht in meiner Liste. Gibt's aber wirklich. In den USA züchtet eine Frau seit Jahren riesiges Gemüse und zeigt ihren Followern, wie Kürbisse zum Beispiel, Tomaten, aber auch Zucchinis immer größer werden. Und ihre neueste Zucchini ist jetzt komplett eskaliert. 77 Kilo schwer, also ungefähr so viel wie ein erwachsener Mann. Das heißt, Sekretariat, auch ganz schlimmer Name, finde ich. Erinnere mich an ganz andere Sachen. Egal. Naja, ist auf jeden Fall offiziell jetzt nordamerikanischer Rekord. Und die Kürbisse sind teilweise noch viel krasser. Die haben schon über 600 Kilo gewogen. Die Frage, die ich mir ja immer dann stelle, was mache ich denn eigentlich dann mit diesem ganzen XXL-Gemüse? Also gibt es dann 3 Wochen lang jeden Tag Kürbissuppe oder Zucchinisuppe? Da hätte ich ja schon nach Tag 2 keinen Bock mehr drauf. Naja, also das könnte ich dann nach nur 2-3 Tagen auf jeden Fall nicht mehr sehen. Vielleicht wird dann die gesamte Verwandtschaft mit Kürbis versorgt. Na, wer weiß. Aber auf jeden Fall eine lustige Geschichte. Stay.

0: Es ist 20 Minuten vor 7.
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15 Minuten vor 7 haben wir's. Guten Morgen, kommt gut in diesen Tag. Hier ist Radio Galaxy. Ich sag's euch ehrlich, bei mir war das Wochenende wirklich schön, also kann man gar nichts sagen. Aber eine Sache fand ich komplett unnötig. Feiertag an einem Samstag. Also ganz ehrlich, für die meisten ist Samstag ja sowieso frei und dann fällt ausgerechnet ein Feiertag drauf. Also es fühlt sich an, als hätte man uns einen Feiertag geklaut. Ja, ich sag's euch ehrlich, also ich bin da der Meinung, man sollte mal was dagegen tun. Vielleicht eine neue Regel, Feiertage ab sofort unter der Woche. Und wenn sowas jetzt auftritt, ne, wie jetzt an dem Samstag, dass der Tag der Deutschen Einheit auf dem Samstag fällt, kann man da feiern. Aber ich finde, dann sollte man am Montag nochmal frei machen, um den dann auch wirklich zu feiern. Weil ich finde, den kann man am Samstag nicht feiern, wenn man eh frei hat. Also ich finde, da braucht es einen extra Tag dafür, so einen Montag, um sich nochmal darauf zu konzentrieren. Ja, ich habe heute frei, jetzt feiere ich zum Beispiel die Deutsche Einheit. Also Leute, ich finde, wir sollten etwas gegen diese Fake-Feiertage tun. Ne, müsste man vielleicht mal mit der Politik sprechen. Euch einen schönen Montag, hier ist Radio Galaxy.

0: 7:05 haben wir es. Guten Morgen zusammen. Hier ist die Radio Galaxy Morning Show. Wir bringen euch in diese neue Woche natürlich mit den besten aktuellen Hits. Gleich Shush in der Playlist mit Love Tonight. Kygo mit Khaled und Griffin sorgt auch für gute Laune. Ja, und unser gute Laune-Garant schlechthin ist auch in der Playlist Leonie mit Don't Worry.
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17: Ich bin Dominik Schweiger. Guten Morgen. Der Führerschein soll günstiger werden. Dazu plant die Bundesregierung ja eine Reform, die dann ab dem kommenden Jahr gelten soll. Heute gibt's dazu eine Anhörung im Verkehrsausschuss des Bundestags. Fahrlehrerverbände halten nicht so viel von der Reform. Mehr von Jan-Henner Reitze.
18: Theoriestunden auch online statt in Präsenz, Autofahren üben mit den Eltern oder im Simulator statt mit einem Fahrlehrer. Die Bundesvereinigung der Fahrlehrerverbände fürchtet um die Verkehrssicherheit und fordert, die Ausbildungsqualität müsse trotz Reform mindestens erhalten bleiben. Auch eine offizielle Datenbank, in der Fahrschulen ihre Preise und Erfolgsquote angeben müssen, lehnen die Fahrlehrerverbände ab.
17: Seit Mai gibt's ja die neue E-Auto-Prämie.

0: Aus Sicht der Bundesregierung ist die bisher ein Erfolg. Gut 100.000 Anträge sind laut Umweltminister Schneider bisher bearbeitet und ausgezahlt worden. Das hat er der Bild gesagt. Das Geld komme Menschen zugute, die vorher nicht einmal daran gedacht hätten, sich ein E-Auto zu kaufen. Je nach Einkommen gibt es bis zu 6.000 Euro Förderung vom Staat. Das Münchner Oktoberfest hat mit 7,4 Millionen Gästen einen neuen Besucherrekord aufgestellt. Ausgeschenkt wurden 6,7 Millionen Maß Bier, auch beim Essen melden die Wirte ein Plus. Überschattet wurde die Wiesn von mehreren schweren Unfällen. Ein Mitarbeiter des Freefall Towers starb, am letzten Wiesentag wurde ein Beschäftigter einer Schiffschaukel schwer verletzt. Die deutsche Fußballnationalmannschaft muss weiter um den Einzug ins Viertelfinale der Nations League bangen. Das Team von Bundestrainer Jürgen Klopp kam in Griechenland nicht über ein 0:0 hinaus und bleibt in der Tabelle auf Platz 3. Im November folgen die entscheidenden Spiele in Serbien und gegen Tabellenführer Niederlande.
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2: 7 Grad messen wir aktuell hier bei uns in der Region. Heute richtig viel Sonnenschein zum Start ins Wochenende. Temperaturen von maximal 21 Grad sind drin. Der Radio Galaxy Wettertrend. Auch für die nächsten Tage schaut's erstmal gut aus. Morgen am Dienstag viel Sonne und auch am Mittwoch nur wenige Wolken. Ab Donnerstag sind dann wieder Regenschauer möglich.
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5: Guten Morgen, liebe Autofahrer. Ich bin Verkehrsexperte Dippi. Kurzes Update von den Straßen. Dauert aktuell länger in Oberfranken auf der A9 Nürnberg Richtung Berlin. Zwischen Münchberg Mitte und Hof West Unfall. Bergungsarbeiten 3 Kilometer Stau. Wenn ihr da unterwegs seid, bitte plant rund eine halbe Stunde mehr ein. Geblitzt wird aktuell in der Oberpfalz B299 Höhe Hütten und in Oberfranken an der A73 Nürnberg Bamberg Höhe Memmelsdorf. Staus und Blitzer. Könnt ihr auch heute Morgen natürlich kostenlos bei uns melden. Ruft an oder schickt uns gerne auch eine WhatsApp 0800 007 0076. Danke und gute Fahrt.
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0: Die Trash-TV-Fans in Bayern versammeln sich heute Abend wieder vor dem Fernseher.
1: Du bist mein großer Bruder, du bist immer da. Großer Bruder und dein Freund.
0: Ja, Max hier bei Radio Galaxy. Guten Morgen zusammen. Promi Big Brother geht heute Abend in die neue Staffel. Da gibt's ja immer geteilte Meinungen, ne? Die einen sagen, ja, also geht gar nicht, schaue ich auf gar keinen Fall. Die anderen sagen, ja, ich schaue es total gerne. Und dann gibt's noch so eine Gruppe, die sagt, ich schaue es auf keinen Fall, aber heimlich wird dann doch irgendwie geguckt. Ich sag's euch ehrlich, ich habe ja mal ein paar Staffeln mitgearbeitet bei Promi Big Brother. Ich war da in der Regie gesessen und habe dann so beobachtet, ne, was die Promis den ganzen Tag machen. Also ist schon wild, was da teilweise abgeht. Die Bewohner ziehen dieses Mal in zwei komplett unterschiedliche Bereiche. Es gibt einen Garten, da ist wirklich überhaupt keine Spur von Luxus, und auf der anderen Seite wartet der Luxusbereich. Bei den Kandidaten muss ich allerdings sagen, ja, mir fehlt dieses Jahr so ein bisschen der ein oder andere Prominente. Ne? Letztes Jahr die Sirenik, Harald Glöckler, okay. Dieses Mal, naja, immerhin ein paar bekannte Namen. Die No Angels-Sängerin Nadja Benaisa, Schauspieler Gideon Burkhardt und der Gastrounternehmer Redo. Den kennt ihr vielleicht von Social Media, hat mehrere Restaurants, riesige XXL-Gerichte stehen da auf der Karte. Und der ist auch eher die Kategorie so ein bisschen drüber.
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0: Ja, mal schauen, was wird. Und wenn Big Brother noch einen Wunsch von mir vielleicht für nächstes Jahr entgegennimmt, ich wünsche mir ja Claudia Obert zurück.
3: Oh, schmeckt schon wieder.
0: Ja, genau, die fehlt mir noch. Heute Abend um 20.15 Uhr geht's los mit Promi Big Brother in Sat.1.
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0: Ja, also Leute, in den letzten Wochen hatte man ja in München teilweise den Eindruck, es wird mehr Bier als Wasser getrunken.
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0: Max hier bei Radio Galaxy. Guten Morgen zusammen. Ja, die Wiesn ist seit gestern vorbei und jetzt gibt's auch die Bilanz dazu. Rund 6,7 Millionen Mass Bier sind dieses Jahr tatsächlich über die Theken gegangen. Und auch bei den Besuchern gibt's einen neuen Rekord. 7,4 Millionen Menschen waren in den, ja, ein bisschen mehr als zwei Wochen auf dem Oktoberfest. Das sind so viele wie noch nie. Das gute Wetter hat wahrscheinlich auch so ein bisschen mit reingespielt. Ja, und jetzt heißt es in München erstmal wieder Maßkrug gegen Kaffeetasse eintauschen und zurück in den normalen Alltag. Wir machen euch den Start zumindest ein bisschen leichter mit den besten aktuellen Hits hier auf Radio Galaxy.

0: Kommt gut in den Montag. Maxi für euch in der Radio Galaxy Morning Show. Die besten aktuellen Hits, ja, auch für den Montagmorgen, gibt's natürlich bei uns. Gleich mit Bibi Rexha, ein bisschen Power, New Religion, Dua Lipa ist in der Playlist und Harry Styles.
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12: Heute ist es richtig sonnig hier bei uns in der Region. Temperaturen von 21 Grad erreichen wir an der Spitze. Der Radio Galaxy Wettertrend. Gute Nachrichten auch für morgen und auch für den Mittwoch. Da erwartet uns jeweils einen Sonne-Wolken-Mix bei 23 Grad an der Spitze. Ab Donnerstag dann wieder mehr Regenschauer. 15 Grad sind die Topwerte.
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14: Servus, liebe Autofahrer. Ich bin Verkehrsexperte Dippi. Kurzes Update von den Straßen. Dauert länger momentan auf der A9 in Oberfranken, Nürnberg Richtung Berlin zwischen Münchberg Mitte und Hof West. Unfall. Linke Spur ist blockiert. Hier Bergungsarbeiten. 3 Kilometer Stau. Wenn ihr da unterwegs seid, bitte plant rund 20 Minuten mehr ein. Geblitzt wird aktuell in der Oberpfalz an der B299 Höhe Hütten und in Oberfranken an der A73 Nürnberg Bamberg Höhe Memmelsdorf. Staus und Blitzer könnt ihr natürlich auch heute Morgen direkt bei uns melden. Ruft an oder schickt uns gerne Sprachnachricht 0800 007 0076. Danke und gute Fahrt.
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Radio Galaxy, die Morning Show mit mir, mit Max. Schön, dass ihr mit am Start seid. Leute, also guter Date-Tipp ist ja jetzt gerade im Herbst und dann auch im Winter natürlich immer hier das Schlittschuhlauf.

Und die Schlittschuhe, die können wir jetzt definitiv wieder aus dem Keller holen, denn in Bayern startet gerade wieder die Eislaufsaison. In vielen Städten haben die Eishallen mittlerweile wieder geöffnet, zum Beispiel in Augsburg, Nürnberg oder Deggendorf könnt ihr schon wieder eure Runden auf dem Eis drehen. Ja, und ich muss sagen, ich bin eigentlich Team Sommer, aber ja, so Schlittschuhlaufen oder sowas im Winter ist, finde ich, auch einfach immer schön. Das gehört einfach dazu und vielleicht, ja, jetzt vielleicht dann die nächsten Tage mal nach Feierabend oder am Wochenende dann die Freunde zusammentrommeln und eine Runde Eislaufen gehen. Die besten aktuellen Hits hier bei Radio Galaxy.

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Guten Morgen zusammen, ihr habt alles richtig gemacht. Ihr seid bei Radio Galaxy in der Morning Show. Leute, also das Wochenende, das war ja schön, kann man nichts sagen, ne? Aber eine Sache fand ich komplett unnötig. Feiertag an einem Samstag. Also ich nenne es Fake-Feiertag. Hat sich irgendwie so angefühlt, als hätte man mir einen Feiertag geklaut. Also ganz ehrlich, die meisten haben ja eh am Samstag frei und dann fällt ein Feiertag auf einen Samstag. Also ich bin dafür, Feiertage dürfen ab sofort nur noch unter der Woche stehen.

stattfinden. Und wenn einer mal auf einen Samstag oder auf einen Sonntag fällt, dann wird der einfach am Montag nachgeholt und man hat eben dann da frei. Also das ist meine Forderung, fände ich absolut gerechtfertigt. Ich finde, da gibt es auch überhaupt keine Gegenargumente. 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

0: Radio Galaxy ist hier, also es ist kurz vor 8. Schön, dass ihr mit am Start seid. Wir bringen euch in die neue Woche mit den besten aktuellen Hits. Gleich für euch in der Playlist ein Hit, der an den Sommerurlaub zurückerinnert. Von Shakira und Burna Boy ist das Sommerhit des Jahres 2026. Die Die. Außerdem die Lost Frequencies mit Back to You dabei und Michael Schulte mit einem brandneuen Hit.
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5: Ich bin Dominik Schweiger. Guten Morgen. Die neue E-Auto-Prämie ist bislang an 100.000 Antragsteller ausgezahlt worden. Umweltminister Schneider hat der Bild gesagt, das Förderprogramm habe die Erwartungen deutlich übertroffen. Seit Mai können Käufer abhängig von Fahrzeug, Einkommen und Familiengröße bis zu 6.000 Euro bekommen. Bis 2029 will die Bundesregierung den Kauf von bis zu 800.000 Elektroautos fördern. Im Verkehrsausschuss des Bundestags wird heute über die geplante Führerscheinreform beraten. Sie soll die Ausbildung ab dem kommenden Jahr günstiger machen, unter anderem durch Online-Theoriestunden und mehr Übungen mit Eltern oder im Simulator. Die Fahrlehrerverbände warnen allerdings vor Einbußen bei der Verkehrssicherheit. Auch eine öffentliche Datenbank mit Preisen oder Erfolgsquoten der Fahrschulen lehnen sie ab. Das Münchner Oktoberfest hat in diesem Jahr einen neuen Besucherrekord aufgestellt. 7,4 Millionen kamen dieses Jahr auf die Wiesn, so viele wie noch nie. Es wurden rund 6,7 Millionen Maß Bier getrunken, etwas mehr als im Vorjahr, und auch gegessen wurde mehr. Überschattet wurde das Fest aber von mehreren Unglücksfällen. Ein Mitarbeiter einer Schiffsschaukel wurde am letzten Wiesentag lebensgefährlich verletzt. Ein Sicherheitsmann an einem Freefall Tower starb nach einem Arbeitsunfall. Zum Fußball. Die deutsche Nationalmannschaft hat die Revanche gegen Griechenland in der Nations League verpasst. Das Team kam gestern Abend in Thessaloniki nicht über ein 0:0 hinaus. Deutschland bleibt in seiner Nations League-Gruppe auf Platz 3 und wäre damit nicht fürs Viertelfinale qualifiziert. Die Entscheidung fällt Mitte November gegen Serbien und die Niederlande.
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6: 12 Grad messen wir aktuell. Es ist schon richtig schön sonnig hier bei uns in der Region. Und genau so bleibt es den ganzen Tag heute. Viel Sonnenschein, keine Wolken bei maximal 21 Grad. Morgen und am Mittwoch ebenfalls viel Sonne, jeweils bei einem Sonne-Wolken-Mix. 23 Grad erreichen wir da an der Spitze. Ab Donnerstag wird es deutlich kühler, 15 Grad und viele Regenschauer.
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8: Guten Morgen, liebe Autofahrer. Kurzes Update von den Straßen. Dauert länger aktuell auf der A9 in Oberfranken, Nürnberg Richtung Berlin. Zwischen Münchberg Mitte und Hof West hat es einen Unfall gegeben. Hier derzeit 2 Kilometer Stau, wenn ihr da unterwegs seid. Bitte rund 15 Minuten mehr einplanen. Rüber auf die A93, Weiden Richtung Holledau. Zwischen Regenstau von dem Kreuz Regensburg 9 Kilometer Stau und stockender Verkehr. Hier braucht ihr 15 Minuten momentan länger. Geblitzt wird in der Oberpfalz B299 Höhe Hütten und in Oberfranken an der A73 Nürnberg Bamberg, Höhe Memmelsdorf. Wenn ihr noch was für uns habt, dann meldet euch gerne bei uns im Studio. Die kostenlose Galaxy Hotline 0800 007 0076. Danke und gute Fahrt.
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0: In China sorgt aktuell ein ziemlich ungewöhnlicher Beauty-Trend für Aufmerksamkeit. Junge Frauen lassen ihre Achselhaare wachsen und färben sie anschließend in richtig auffälligen Farben. Auf der Social-Media-Plattform Red Note tauchen immer mehr Bilder und Videos davon auf. Für einige ist das einfach ein kreativer Look, ähnlich wie Tattoos, bunte Haare oder ausgefallene Nägel. Andere wollen damit aber auch ganz bewusst ein Zeichen setzen. Ihre Botschaft: Warum sollten Frauen ihre Körperbehaarung eigentlich verstecken oder entfernen müssen? Stattdessen wird sie jetzt extra sichtbar gemacht. Im Netz gehen die Meinungen natürlich gerade auseinander. Die einen feiern den Trend als kreativ und mutig, die anderen finden ihn eher gewöhnungsbedürftig. Verpennt keinen Trend, das Radio Galaxy Trend Update immer morgens um diese Zeit hier auf Radio Galaxy.

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0: Menschen im Freistaat nicht die empfohlenen 7 bis 9 Stunden Schlaf. Fast jeder Dritte kommt sogar auf weniger als 6 Stunden. Waren es bei mir auch ungefähr heute Nacht. Und Überraschung, das bleibt natürlich nicht ohne Folgen. Natürlich weniger Energie, weniger Konzentration und im Job, in der Uni oder so läuft es halt dann auch nicht wirklich so auf 100%. Der größte Schlafkiller ist auf jeden Fall Stress. Dazu kommen körperliche Beschwerden und Schlafzimmer, die gefühlt entweder Sauna oder Kühlschrank sind. Ja, also ich glaube, ich mache heute mal irgendwie so einen Nachmittagsschlaf oder so. Vielleicht geht's mir dann ein bisschen besser.
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0: Es ist kurz vor 8:30, ihr hört Radio Galaxy am Montagmorgen. Schön, dass ihr mit am Start seid und ich weiß nicht, wie es euch geht, aber ich bin irgendwie immer am Montagmorgen noch müder als sonst, habe noch weniger geschlafen als sonst, ja, und bin jetzt mittlerweile schon bei Kaffee Nummer 3. Aber es ist auch völlig okay, weil es ist ja Montag. Die besten aktuellen Hits für jede Menge Energie am Morgen gibt's gleich nach 8:30 mit Teddy Swims, Mr. Know-It-All, Clean Bandit in der Playlist und Alex Warren mit seinem Fever Dream.
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20: Guten Morgen, liebe Autofahrer. Ich bin Verkehrsexperte DB. Kurzes Update von den Straßen. Dauert ein Ticken länger aktuell auf der A9 Berlin Richtung Nürnberg zwischen Markt Schorgast und dem Dreieck Bayreuth-Kulmbach. 4 Kilometer Stau und stockender Verkehr. Wenn ihr dort unterwegs seid, bitte plant rund 15 Minuten mehr ein. Geblitzt wird in der Oberpfalz B299 Höhe Hütten und in Oberfranken an der A73 Nürnberg-Bamberg Höhe Memmelsdorf. Staus und Blitzer könnt ihr auch heute Morgen kostenlos bei uns melden. Ruft an oder schickt uns gerne auch eine WhatsApp 0800 007 0076. Danke und gute Fahrt.
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Hier aus Radio Galaxy einen guten Start in diese neue Woche wünsche ich euch. Und Leute, ich folge ja wirklich so ein paar Influencern auf Instagram, ne? Ich gebe es ja zu, aber eine XXL-Gemüse-Influencerin war bisher auf jeden Fall noch nicht in meiner Liste. Gibt's aber wirklich. In den USA züchtet eine Frau seit Jahren riesiges Gemüse und zeigt ihren Followern, wie Kürbisse zum Beispiel, Tomaten, aber auch Zucchinis immer größer werden. Und ihre neueste Zucchini ist jetzt komplett eskaliert. 77 Kilo schwer, also ungefähr so viel wie ein erwachsener Mann. Das heißt Sekretariat, auch ganz schlimmer Name, finde ich. Ich erinnere mich an ganz andere Sachen. Egal. Naja, ist auf jeden Fall offiziell jetzt nordamerikanischer Rekord. Und die Kürbisse sind teilweise noch viel krasser. Die haben schon über 600 Kilo gewogen. Die Frage, die ich mir ja immer dann stelle, was mache ich denn eigentlich dann mit diesem ganzen XXL-Gemüse? Also gibt es dann 3 Wochen lang jeden Tag Kürbissuppe oder Zucchinisuppe? Da hätte ich ja schon nach Tag 2 keinen Bock mehr drauf. Naja, also das könnte ich dann nach nur 2-3 Tagen auf jeden Fall nicht mehr sehen. Vielleicht wird dann die gesamte Verwandtschaft mit Kürbis versorgt. Na, wer weiß. Aber auf jeden Fall eine lustige Geschichte.

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Ihr habt alles richtig gemacht. Ihr seid bei Radio Galaxy. Ich bin Max. Schön, dass ihr mit am Start seid. Gerade eben hat mir die Tamara geschrieben per WhatsApp an die 0800 007 0076. Sie ist im Homeoffice und fleißig schon am Arbeiten. Aber es ist noch ein bisschen Chaos bei ihr angesagt. Sie ist nämlich in die neue Wohnung erst letzte Woche eingezogen. Ja, und sitzt jetzt da zwischen Umzugskartons und irgendwie, ja, hat sie gerade noch so den Internetanschluss hinbekommen, damit das alles mit der Arbeit funktioniert. Ja, also dann einen guten Wochenstart und dann weiß man ja schon, was man nach Feierabend macht, ne? Wenn man gerade erst eingezogen ist. Bei uns gibt's die besten aktuellen Hits für den Montagmorgen hier bei Radio Galaxy.

0: Also es ist kurz vor 9, ihr hört Radio Galaxy, schön, dass ihr mit am Start seid. Die neue Staffel von Promi Big Brother hat gestartet und wir sprechen gleich drüber um kurz nach 9 hier bei Radio Galaxy. Ja, und die besten aktuellen Hits sind auch in der Playlist, gleich mit Nico Santos, Why Don't You Stay, und Ed Sheeran ist auch mit dabei.
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8: Ich bin Dominik Schweiger. Guten Morgen. Der Führerschein soll günstiger werden. Dazu plant die Bundesregierung ja eine Reform, die dann ab dem kommenden Jahr gelten soll. Heute gibt's dazu eine Anhörung im Verkehrsausschuss des Bundestags. Fahrlehrerverbände halten nicht so viel von der Reform. Mehr von Jan-Henne Reitze.
9: Theoriestunden auch online statt in Präsenz, Autofahren üben mit den Eltern oder im Simulator statt mit einem Fahrlehrer. Die Bundesvereinigung der Fahrlehrerverbände fürchtet um die Verkehrssicherheit und fordert, die Ausbildungsqualität müsse trotz Reform mindestens erhalten bleiben. Auch eine offizielle Datenbank, in der Fahrschulen ihre Preise und Erfolgsquote angeben müssen, lehnen die Fahrlehrerverbände ab.
8: Seit Mai gibt's ja die neue E-Auto-Prämie. Aus Sicht der Bundesregierung ist die bisher ein Erfolg. Gut 100.000 Anträge sind laut Umweltminister Schneider bisher bearbeitet und ausgezahlt worden. Das hat er der Bild gesagt. Das Geld komme Menschen zugute, die vorher nicht einmal dran gedacht hätten, sich ein E-Auto zu kaufen. Je nach Einkommen gibt's bis zu 6.000 Euro Förderung vom Staat. Der gesetzlichen Pflegeversicherung fehlt immer noch Geld. Nach Berechnungen des GKV-Spitzenverbands ist es konkret im kommenden Jahr rund 1 Milliarde Euro. Schon in den nächsten Wochen würden etwa 500 Millionen Euro benötigt, damit die Pflegekassen zahlungsfähig bleiben. Leistungen seien aber nicht gefährdet. Verbandschef Blatt fordert in der Rheinischen Post eine nachhaltige Lösung, ohne die Beiträge weiter anzuheben. Das Münchner Oktoberfest hat mit 7,4 Millionen Gästen einen neuen Besucherrekord aufgestellt. Ausgeschenkt wurden 6,7 Millionen Maß Bier, auch beim Essen melden die Wirte ein Plus. Überschattet wurde die Wiesn von mehreren schweren Unfällen. Ein Mitarbeiter des Freefall Towers starb. Am letzten Wiesentag wurde ein Beschäftigter einer Schiffschaukel schwer verletzt.
10: Und jetzt Aktuelles aus unserer Region.
11: Mit Vivian. Der Schlachthofskandal von Eschau-Hoppach beschäftigt ab heute wieder die Justiz. Vor dem Amtsgericht Obernburg muss sich ein Mann wegen mehrerer Fälle von quälerischer Tiermisshandlung verantworten. Tim Obert berichtet.
12: Der Skandal war 2023 durch heimliche Aufnahmen von Tierschützern bekannt geworden. Der Schlachthof wurde daraufhin direkt geschlossen und nahm den Betrieb nicht wieder auf. Der damalige Betreiber ist mittlerweile verurteilt zu einem Jahr Haft auf Bewährung und einem 5-jährigen Tätigkeitsverbot in Schlachthöfen. Ab heute steht ein weiterer Mann vor Gericht. Der Angeklagte soll mehrfach kranke oder verletzte Rinder zum Schlachthof nach Hobbach transportiert haben, obwohl die Tiere laut Staatsanwaltschaft nicht transportfähig waren. Außerdem soll er Tiere geschlagen, getreten und mit einem Elektrotreiber malträtiert haben. In einem besonders schweren Fall ist in der Anklage von 70 Stromstößen gegen eine einzige Kuh die Rede. Der nächste Prozesstermin findet in 3 Wochen statt.
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14: 12 Grad messen wir aktuell. Es ist schon richtig schön sonnig hier bei uns in der Region. Und genau so bleibt es den ganzen Tag heute. Viel Sonnenschein, keine Wolken bei maximal 21 Grad. Morgen und am Mittwoch ebenfalls viel Sonne, jeweils bei einem Sonne-Wolken-Mix. 23 Grad erreichen wir da an der Spitze. Ab Donnerstag wird es deutlich kühler, 15 Grad und viele Regenschauer.
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11: Wir werfen einen kurzen Blick zu euch auf die Straßen. Auf der A5 Darmstadt Richtung Frankfurt zwischen Zeppelinheim und dem Frankfurter Kreuz ist eine ungesicherte Unfallstelle auf dem Standstreifen und es haben sich bereits mehrere Unfälle ereignet. Auf der A45 Gießen Richtung Aschaffenburg zwischen Alzenau Mitte und Karlstein ist auch ein Unfall passiert. Hier ist auch der Standstreifen blockiert. Polizei und Kräfte zur Störungsbeseitigung sind aber noch unterwegs. Geblitzt wird auf der B469 Richtung Mainhausen an der Auffahrt der B26 in der 80er-Zone und auch auf der B469 Richtung Mainhausen am Ende der Ausbaustrecke unter der Brücke in der 80er-Zone. Wenn ihr noch was gesehen habt, dann meldet euch kostenlos unter der 0800 007 0076. Ich wünsche euch eine gute Fahrt.
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0: Mutti sagt, ich schaue es auf keinen Fall, aber heimlich wird dann doch irgendwie geguckt. Ich sag's euch ehrlich, ich habe ja mal ein paar Staffeln mitgearbeitet bei Promi Big Brother. Ich war da in der Regie gesessen und habe dann so beobachtet, ne, was die Promis den ganzen Tag machen. Also ist schon wild, was da teilweise abgeht. Die Bewohner ziehen dieses Mal in zwei komplett unterschiedliche Bereiche. Es gibt einen Garten, da ist wirklich überhaupt keine Spur von Luxus, und auf der anderen Seite wartet der Luxusbereich. Bei den Kandidaten muss ich allerdings sagen, ja, mir fehlt dieses Jahr so ein bisschen der ein oder andere Prominente. Ne? Letztes Jahr die Sirenik, Harald Glöckler, okay. Dieses Mal, naja, immerhin ein paar bekannte Namen. Die No Angels-Sängerin Nadja Benaisa, Schauspieler Gideon Burkhardt und der Gastrounternehmer Redo. Den kennt ihr vielleicht von Social Media, hat mehrere Restaurants, riesige XXL-Gerichte stehen da auf der Karte, und der ist auch eher die Kategorie so ein bisschen drüber.
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0: Ja, mal schauen, was wird. Und wenn Big Brother noch einen Wunsch von mir vielleicht für nächstes Jahr entgegennimmt, ich wünsche mir ja Claudia Obert zurück.
2: Oh, schmeckt schon wieder.
0: Ja, genau, die fehlt mir noch. Heute Abend um 20.15 Uhr geht's los mit Promi Big Brother in Sat.1. 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

bei den Besuchern gibt es einen neuen Rekord. 7,4 Millionen Menschen waren in den, ja, ein bisschen mehr als zwei Wochen auf dem Oktoberfest. Das sind so viele wie noch nie. Das gute Wetter hat wahrscheinlich auch so ein bisschen mit reingespielt. Ja, und jetzt heißt es in München erstmal wieder Maskrug gegen Kaffeetasse eintauschen und zurück in den normalen Alltag. Wir machen euch den Start zumindest ein bisschen leichter mit den besten aktuellen Hits hier auf Radio Galaxy.

0: Und ja, Gracie Abram mit That's So True.
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6: Wir werfen einen kurzen Blick zu euch auf die Straßen. Auf der A5 Darmstadt Richtung Frankfurt zwischen Zeppelinheim und dem Frankfurter Kreuz ist eine ungesicherte Unfallstelle auf dem Standstreifen und es haben sich bereits mehrere Unfälle ereignet. Auf der A45 Gießen Richtung Aschaffenburg zwischen Alzenau Mitte und Karlstein ist auch ein Unfall passiert. Hier ist auch der Standstreifen blockiert. Polizei und Kräfte zur Störungsbeseitigung sind aber noch unterwegs. Geblitzt wird auf der B469 Richtung Mainhausen an der Auffahrt der B26 in der 80er-Zone und auch auf der B469 Richtung Mainhausen am Ende der Ausbaustrecke unter der Brücke in der 80er-Zone. Wenn ihr noch was gesehen habt, dann meldet euch kostenlos unter der 0800 007 0076. Ich wünsche euch eine gute Fahrt.
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mittlerweile wieder geöffnet. Zum Beispiel in Augsburg, Nürnberg oder Deggendorf könnt ihr schon wieder eure Runden auf dem Eis drehen. Ja, und ich muss sagen, ich bin eigentlich Team Sommer. Aber ja, so Schlittschuhlaufen oder sowas im Winter ist, finde ich, auch einfach immer schön. Das gehört einfach dazu. Und vielleicht, ja, jetzt vielleicht dann die nächsten Tage mal nach Feierabend oder am Wochenende dann die Freunde zusammentrommeln und eine Runde Eislaufen gehen. Die besten aktuellen Hits hier bei Radio Galaxy.

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0: In China sorgt aktuell ein ziemlich ungewöhnlicher Beauty-Trend für Aufmerksamkeit. Junge Frauen lassen ihre Achselhaare wachsen und färben sie anschließend in richtig auffälligen Farben. Auf der Social-Media-Plattform Red Note tauchen immer mehr Bilder und Videos davon auf. Für einige ist das einfach ein kreativer Look, ähnlich wie Tattoos, bunte Haare oder ausgefallene Nägel. Andere wollen damit aber auch ganz bewusst ein Zeichen setzen. Ihre Botschaft: Warum sollten Frauen ihre Körperbehaarung eigentlich verstecken oder entfernen müssen? Stattdessen wird sie jetzt extra sichtbar gemacht. Im Netz gehen die Meinungen natürlich gerade auseinander. Die einen feiern den Trend als kreativ und mutig, die anderen finden ihn eher gewöhnungsbedürftig. Verpennt keinen Trend, das Radio Galaxy Trend Update immer morgens um diese Zeit hier auf Radio Galaxy.

0: Kurz vor 10, ihr hört Radio Galaxy, die Morning Show. Schön, dass ihr mit am Start seid. Wir liefern euch die besten aktuellen Hits, um durch diesen Arbeitstag, den ersten Arbeitstag der Woche zu kommen. Gleich für euch in der Playlist. Bebe Rexha mit New Religion, Ray Garvey ist am Start und der Song für alle Frühaufsteher von Michael Schulte, 5 a.m.
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8: Ich bin Dominik Schweiger. Opfer häuslicher Gewalt sollen sich künftig leichter aus einem gemeinsamen Mietvertrag mit dem Täter lösen können. Das sieht ein Gesetzentwurf von Bundesjustizministerin Hubig vor. Betroffene sollen außerdem verlangen können, dass der Täter nach ihrem Auszug zunächst Miete und Nebenkosten übernimmt. Familiengerichte sollen zum Schutz von Opfern, Kindern und Angehörigen außerdem auch ohne gesonderten Antrag Kontakt- und Näherungsverbote verhängen können. Spaniens Ministerpräsident Sanchez hat Neuwahlen für den 29. November angesetzt. Zuvor war seine Minderheitsregierung mit 2 Vorhaben gegen die Wohnungsnot im Parlament gescheitert. Sanchez zog daraus nun die Konsequenzen und kündigte die vorgezogene Abstimmung in einer Fernsehansprache an. Leider wieder schlechte Nachrichten aus der Autoindustrie. Die Stimmung ist auf den schlechtesten Stand des Jahres gefallen. Das IFO-Geschäftsklima für die Branche ist im September deutlich von minus 22 auf minus 35 Punkte gesunken. Die Unternehmen rechnen mit weniger Exporten und einem weiteren Stellenabbau. Als ein Grund gilt die wachsende Konkurrenz chinesischer Hersteller, besonders bei Elektroautos. Bayerns Sozialministerin Schaaf will strengere Regeln für Prostitution. Die CSU-Politikerin spricht sich für das sogenannte nordische Modell aus. Prostituierte würden dabei nicht bestraft, der Kauf sexueller Dienstleistungen dagegen schon. Bordelle müssten schließen, gleichzeitig soll es mehr Hilfen für den Ausstieg aus der Prostitution geben.
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9: Mit Max. Eigentlich waren sie nur im Urlaub, dann wurden 4 Feuerwehrleute aus Dietzenbach plötzlich wieder zu Rettern. Bei einem Großbrand auf dem Campingplatz Bella Italia am Gardasee sind 24 Menschen verletzt worden, 7 von ihnen kamen ins Krankenhaus. Die Dietzenbacher halfen bei den Löscharbeiten, suchten gefährdete Mobilheime ab und brachten Gasflaschen in Sicherheit. Eine DRK-Sanitäterin aus Dietzenbach versorgte außerdem eine Schweizer Familie mit 3 Kindern. Die Flammen schlugen meterhoch, rund 20 Unterkünfte sind zerstört worden. Explodierende Gasflaschen erschwerten den Einsatz. Die Brandursache ist noch unklar, die Polizei ermittelt. 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
9: Ja, wir haben Anfang Oktober und wir können immer noch im T-Shirt rumrennen. Das ist schon crazy irgendwie, oder? Bis 21 Grad, das ist der Topwert heute. Jetzt würde ich vielleicht noch was drüber ziehen, da ist es noch frisch. Aber es wird ja immer wärmer, die Sonne knallt von einem fast wolkenlosen Himmel runter. Richtig schön, knapp über 20 Grad und der Galaxy-Wetter-Trend. Es geht bis einschließlich Mittwoch so mild weiter bei über 20 Grad. Dann ab Mittwoch ziehen so allmählich Wolken rein und ab Donnerstag wird es dann deutlich kühler und wechselhaft. Da müssen dann wieder mit Regen rechnen.
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9: Heizt euch in die Autos. Wir schauen auf die Straßen und da schaut's aktuell gut aus. Bei uns keine größeren Staus. Da solltet ihr pünktlich an euer Ziel kommen.
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9: Nicht zu schnell fahren. B469 Richtung Mainhausen an der Auffahrt zur B26 wird in der 80er-Zone geblitzt und dann nochmal am Ende der Ausbaustrecke unter der Brücke in der 80er-Zone. Dann die andere Richtung, B469 Richtung Miltenberg.

0: vor der Auffahrt zur A3-Brücke in der 100er-Zone. Auf der B43a Richtung Hanauer Kreuz bei der Abfahrt Hanau Hauptbahnhof in der 100er-Zone. Zwischen Rottgau und Seligenstadt im Wald in der 70er-Zone vor der Autobahn. Lauffach Richtung Hain, kurz nach dem Tegut. In Hörsbach an der Maas in beiden Richtungen in der 30er-Zone. Straß-Bessenbach Richtung Aschaffenburg zwischen der Kirche und dem Dönerladen in der 30er. Dann haben wir in Gladbach einen Blitzer im Weihersgrund in der 30er-Zone und noch in Mainhausen am Bürgerhaus in der 30er-Zone. Meldet euch gerne, falls ihr noch einen Blitzer entdeckt, schickt mir den gerne per WhatsApp an die 0800 007 0076. Dann geben wir das hier weiter im Radio. Kommt gut an.
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Ihr seid bei Radio Galaxy. Hi, und darüber musste ich jetzt gerade schmunzeln. Ich weiß ja nicht, wie eure Nacht war. Meine war mal wieder eine minus 10 von 10. Liegt unter anderem an meiner zweijährigen Tochter vielleicht und auch an meinem Hund und überhaupt. Aber tatsächlich bin ich damit nicht allein und ihr vielleicht auch nicht. Es gibt eine aktuelle Umfrage, wie wir in Bayern eigentlich schlafen, und das Ergebnis ist schlecht. Laut einer Umfrage im Auftrag der AOK Bayern schaffen 71% der Menschen nicht die empfohlene 7 bis 9 Stunden Schlaf. Also ich kann mich nicht erinnern, weil ich überhaupt jemals in den letzten 2 Jahren 7 Stunden durchgeschlafen habe. Ey. Fast jeder Dritte kommt sogar auf weniger als 6 Stunden, und da bin ich definitiv dabei. Überraschung, das bleibt nicht ohne Folgen. Weniger Energie, weniger Konzentration im Job, in der Uni, in der Schule läuft es ja dann auch nicht so unbedingt auf 100%. Und größter Schlafkiller ist Stress. Ne? Dazu kommen körperliche Beschwerden und Schlafzimmer, die gefühlt entweder Sauna oder Kühlschrank sind. Kennen wir ja auch aus diesem Sommer. Und ja gut, da fehlt auch noch das Thema Kind. Das können, glaube ich, alle Eltern nachempfinden. Also ich glaube, wir machen uns heute einen doppelten Espresso und dann kommen wir schon irgendwie durch diesen Montag. Ich fühle mit euch. Habt einen stressfreien Wochenstart, ihr Lieben.

0: euch euren Montag mit uns. Ihr seid bei Radio Galaxy. Vielleicht habt ihr schon die erste Runde Mails hinter euch. Und für die nächste gibt's gleich den Sommerhit aus diesem Jahr. Shakira und Burna Boy mit Die Die. Lady Gaga ist mit dabei. Und Nico Santos gleich.
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2: Ja, es wird jetzt immer wärmer in der Sonne, richtig angenehm, und so gegen 13 Uhr haben wir dann auch die 20 Grad Marke gerissen. Also richtig schönes Herbstwetter bei Sonne pur. Kaum Wolken unterwegs, so geht's dann auch bis einschließlich Mittwoch weiter. Da wird's dann immer bewölkter und dann müssen wir auch wieder mit Regen rechnen in der zweiten Wochenhälfte. Dann kühler, dann brauchen wir auch wieder eine Jacke.
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2: Heizt euch in die Autos, wir schauen auf die Straßen und da schaut's aktuell gut aus. Bei uns keine größeren Staus, da solltet ihr pünktlich an euer Ziel kommen.
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2: Nicht zu schnell fahren. B469 Richtung Mainhausen an der Auffahrt zur B26 wird in der 80er-Zone geblitzt und dann nochmal am Ende der Ausbaustrecke unter der Brücke in der 80er-Zone. Dann die andere Richtung, B469 Richtung Miltenberg vor der Auffahrt zur A3-Brücke in der 100er-Zone. Auf der B43a Richtung Hanauer Kreuz bei der Abfahrt Hanau Hauptbahnhof in der 100er-Zone. Zwischen Rottgau und Seligenstadt im Wald in der 70er-Zone vor der Autobahn. Laufach Richtung Hain, kurz nach dem Teegut, in Hörsbach an der Maas in beiden Richtungen in der 30er-Zone, Straß-Bessenbach Richtung Aschaffenburg zwischen der Kirche und dem Dönerladen in der 30er, dann haben wir in Gladbach einen Blitzer im Weihersgrund in der 30er-Zone und noch in Mainhausen am Bürgerhaus in der 30er-Zone. Meldet euch gerne, falls ihr noch einen Blitzer entdeckt, schickt mir den gerne per WhatsApp an die 0800 007 0076, dann geben wir das hier weiter im Radio. Kommt gut an!
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Radio Galaxy, ja, hi. 7,4 Millionen Menschen waren in den letzten Tagen auf dem Oktoberfest. Gestern ist es ja zu Ende gegangen und das ist tatsächlich ein absoluter Rekord. So viele Besucher gab es noch nie. Rund 6,7 Millionen Maß Bier sind dieses Jahr über die Theken gegangen. Das ist schon ordentlich, ne? Das gute Wetter hat da natürlich auch mitgeholfen, dass so viele Leute da waren und dann auch so trinkfreudig wahrscheinlich im Biergarten draußen gesessen sind. Jetzt heißt in München erstmal wieder Maßkrug gegen Kaffeetasse tauschen und zurück in den normalen Alltag. Und da wird jetzt fleißig gewerkelt und alles abgebaut und ja, ready gemacht. Das nächste Mal, dass da große Sachen aufgebaut werden, ist ja dann tatsächlich auch schon, ja, in Richtung Weihnachten für die ganzen Weihnachtsmärkte. Sind wir ready? Ich weiß nicht. Also wir genießen auf jeden Fall erstmal noch die Sonne, die es in den nächsten Tagen noch gibt, mit teilweise über 20 Grad. Also das

0: Kurz vor 11, ihr seid bei Radio Galaxy und die nächste halbe Stunde haben wir euch vollgepackt mit sehr coolen deutschen Künstlern und Künstlerinnen. Kamrat ist da zum Beispiel mit dabei, der ja auch dieses Jahr einen Song nach dem nächsten geliefert hat. Ich mag den einfach. Ich finde, der ist super sympathisch und vor allem macht er Musik, die einfach gut Mut macht. Und das brauchen wir auch an einem Montag. Felix Jähn ist mit dabei, sowieso ein Typ, der sich schon seit Jahren ein Plätzchen in unseren Playlists verdient hat. Und Leonie darf natürlich auch nicht fehlen. Die besten aktuellen Hits gleich.
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4: Ich bin Helen Martin. Trotz stark gestiegener Preise plant die Bundesregierung derzeit keine besonderen Entlastungen für Heizölkunden. Dem Bundeswirtschaftsministerium liegen nach eigenen Angaben keine Hinweise auf zeitnahe Hilfen vor, berichtet die ARD. VdK-Präsidentin Bentele kritisierte, die Politik diskutiere vor allem über hohe Spritpreise und zu wenig über die Kosten fürs Heizen. In Spanien wird am 29. November vorzeitig ein neues Parlament gewählt. Regierungschef Sanchez hat die Neuwahl in einer Fernsehansprache angekündigt. Damit reagiert er auf eine Niederlage seiner Minderheitsregierung im Parlament. Zwei Maßnahmen gegen die Krise auf dem Wohnungsmarkt waren dort am Freitag gescheitert. Der Führerschein soll günstiger werden. Dazu plant die Bundesregierung ja eine Reform, die dann ab kommendem Jahr gelten soll. Heute gibt es dazu eine Anhörung im Verkehrsausschuss des Bundestags. Fahrlehrerverbände halten nicht so viel von der Reform. Mehr von Jan-Henner Reitze.
5: Theoriestunden auch online statt in Präsenz, Autofahren üben mit den Eltern oder im Simulator statt mit einem Fahrlehrer. Die Bundesvereinigung der Fahrlehrerverbände fürchtet um die Verkehrssicherheit und fordert, die Ausbildungsqualität müsse trotz Reform mindestens erhalten bleiben. Auch eine offizielle Datenbank, in der Fahrschulen ihre Preise und Erfolgsquote angeben müssen, lehnen die Fahrlehrerverbände ab.
4: Trotz staatlicher Förderung in Rekordhöhe kommt der Wohnungsbau in Bayern nicht in Gang. Letztes Jahr wurden rund 47.000 Wohnungen fertig. Gebraucht würden nach Schätzungen etwa 70.000 pro Jahr. Zwei Branchenverbände fordern deshalb einfachere Bauvorschriften, schnellere Genehmigungen und verlässliche Förderbedingungen.
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6: Mit Max. Eigentlich waren sie nur im Urlaub, dann wurden vier Feuerwehrleute aus Dietzenbach plötzlich wieder zu Rettern. Bei einem Großbrand auf dem Campingplatz Bella Italia am Gardasee sind 24 Menschen verletzt worden, 7 von ihnen kamen ins Krankenhaus. Die Dietzenbacher halfen bei den Löscharbeiten, suchten gefährdete Mobilheime ab und brachten Gasflaschen in Sicherheit. Eine DRK-Sanitäterin aus Dietzenbach versorgte außerdem eine Schweizer Familie mit 3 Kindern. Die Flammen schlugen meterhoch, rund 20 Unterkünfte sind zerstört worden. Explodierende Gasflaschen erschwerten den Einsatz. Die Brandursache ist noch unklar, die Polizei ermittelt. 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
6: Ja, wir haben Anfang Oktober und wir können immer noch im T-Shirt rumrennen. Das ist schon crazy irgendwie, oder? Bis 21 Grad, das ist der Topwert heute. Jetzt würde ich vielleicht noch was drüber ziehen, da ist es noch frisch. Aber es wird ja immer wärmer, die Sonne knallt von einem fast wolkenlosen Himmel runter. Richtig schön, knapp über 20 Grad und der Galaxy-Wetter-Trend. Es geht bis einschließlich Mittwoch so mild weiter bei über 20 Grad. Dann ab Mittwoch ziehen so allmählich Wolken rein und ab Donnerstag wird es dann deutlich kühler und wechselhaft. Da müssen wir dann wieder mit Regen rechnen.
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6: Heizt euch in die Autos, wir schauen auf die Straßen und da schaut es aktuell gut aus bei uns. Keine größeren Staus, da solltet ihr pünktlich an euer Ziel kommen.
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6: Nicht zu schnell fahren. B469 Richtung Meinhausen an der Auffahrt zur B26 wird in der 80er-Zone geblitzt und dann nochmal am Ende der Ausbaustrecke unter der Brücke in der 80er-Zone. Dann die andere Richtung, B469 Richtung Miltenberg vor der Auffahrt zur A3-Brücke in der 100er-Zone. Auf der B43A Richtung Hanauer Kreuz bei der Abfahrt Hanau Hauptbahnhof in der 100er Zone. Zwischen Rottgau und Seligenstadt im Wald in der 70er Zone vor der Autobahn. Laufach Richtung Hain, kurz nach dem Teegut. In Hörsbach an der Maas in beiden Richtungen in der 30er Zone. Straß-Bessenbach Richtung Aschaffenburg zwischen der Kirche und dem Dönerladen in der 30er. Dann haben wir in Gladbach einen Blitzer im Weihersgrund in der 30er Zone und noch in Mainhausen am Bürgerhaus in der 30er Zone. Meldet euch gerne, falls ihr noch einen Blitzer entdeckt, schickt mir den gerne per WhatsApp an die 0800 007 0076. Dann geben wir das hier weiter im Radio. Kommt gut an.
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seid bei Radio Galaxy. Und Leute, nee, da bin ich raus. Jeder, wie er möchte, aber das wäre jetzt auf jeden Fall nichts für mich. Blaue, pinke, lilane oder sogar knallgelbe Achselhaare. Das ist ein sehr ungewöhnlicher Beauty-Trend, der gerade in China abgeht. Da lassen sich eben Mädels die Achselhaare wachsen und färben die dann in richtig auffälligen Farben. Wollen damit halt ein Zeichen setzen, ne? Warum sollten Frauen ihre Körperbehaarung verstecken oder entfernen? Stattdessen wird die extra sichtbar gemacht. Also ja, fair enough. Wirklich, jeder kann sich seine Haare wachsen lassen und färben lassen, wie auch immer. Aber ich bin da auf jeden Fall raus, ne? Aber wenn ihr möchtet, könnt ihr auch bei uns dann Trendsetter werden und die Chinesen nachmachen und eure Achselhaare bunt färben. Also jeder wie er möchte. Wenn es euch Spaß macht, dann go for it. 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

0: vor 12, ihr seid bei Radio Galaxy. Die besten aktuellen Hits warten gleich auf euch mit Nico Santos. Der startet ja in diesem Monat endlich seine lang ersehnte Tour. Hat nicht ganz so viele Stops in Bayern eingelegt, aber ein paar sind dabei. Also vielleicht seid ihr ja auch am Start. The Weeknd ist gleich mit dabei und Ed Sheeran, die besten aktuellen Hits gleich.
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2: Ja, es wird jetzt immer wärmer in der Sonne, richtig angenehm, und so gegen 13 Uhr haben wir dann auch die 20-Grad-Marke gerissen. Also richtig schönes Herbstwetter bei Sonne pur. Kaum Wolken unterwegs, so geht's dann auch bis einschließlich Mittwoch weiter. Da wird's dann immer bewölkter und dann müssen wir auch wieder mit Regen rechnen in der zweiten Wochenhälfte. Dann kühler, dann brauchen wir auch wieder eine Jacke.
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2: Heizt euch in die Autos, wir schauen auf die Straßen und da schaut's aktuell gut aus. Bei uns keine größeren Staus, da solltet ihr pünktlich an euer Ziel kommen.
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2: Nicht zu schnell fahren. B469 Richtung Mainhausen an der Auffahrt zur B26 wird in der 80er-Zone geblitzt und dann nochmal am Ende der Ausbaustrecke unter der Brücke in der 80er-Zone. Dann die andere Richtung, B469 Richtung Miltenberg vor der Auffahrt zur A3-Brücke in der 100er-Zone. Auf der B43a Richtung Hanauer Kreuz bei der Abfahrt Hanau Hauptbahnhof in der 100er-Zone. Zwischen Rottgau und Seligenstadt im Wald in der 70er-Zone vor der Autobahn. Laufach Richtung Hain, kurz nach dem Teegut, in Hörsbach an der Maas in beiden Richtungen in der 30er-Zone, Straß-Bessenbach Richtung Aschaffenburg zwischen der Kirche und dem Dönerladen in der 30er, dann haben wir in Gladbach einen Blitzer im Weihersgrund in der 30er-Zone und noch in Mainhausen am Bürgerhaus in der 30er-Zone. Meldet euch gerne, falls ihr noch einen Blitzer entdeckt, schickt mir den gerne per WhatsApp an die 0800 007 0076, dann geben wir das hier weiter im Radio. Kommt gut an!
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Radio Galaxy hier. Hi. Oktoberzeit heißt Kürbiszeit. Ich liebe es. Ich liebe Kürbis. Ich liebe Kürbisdeko. Ich liebe Kürbissuppe. Ich liebe Kürbispasta. Also ich bin auf jeden Fall ein riesen Kürbisfan. Und es gibt aber noch jemanden, der ein größerer Kürbisfan ist. Und zwar ist es eine XXL-Gemüse-Influencerin auf Instagram. Sie heißt Pumpkinista. Müsst ihr mal nachgucken. Hat 700.000 Follower und züchtet riesen Kürbisse. Die haben schon über 600 Kilogramm gewogen. Ich frage mich mal, was macht man denn mit so viel? Also da kann man ja wirklich, da kann man ja eine ganze Stadt mit Kürbissuppe versorgen. Und nicht nur Riesenkürbisse züchtet sie, sondern auch riesige Zucchini. Gerade hat sie wieder eine präsentiert, die ist 77 Kilogramm schwer. Wahnsinn. Also riesiges Gemüse. Ich bin ja froh, wenn meine Zimmerpflanze länger als 2 Wochen überlebt. Aber gut. Also in diesem Sinne, gönnt euch heute vielleicht eine leckere Kürbissuppe. Mach ich auf jeden Fall auch.

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1: Kurz vor 12, wir starten gleich rein in die wohlverdiente Mittagspause Numero Uno für diese Woche. Ihr seid bei Radio Galaxy gleich mit sehr coolen DJs. Felix Jen ist mit dabei. Die besten aktuellen Hits mit Clock Clock und David Guetta gleich.
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24: Ich bin Helen Martin. Die Linke zieht gegen Bundeswirtschaftsministerin Reiche vors Bundesverfassungsgericht. Der Grund? Ein Instagram-Video. Darin hat Reiche vor Enteignungsplänen und Antisemitismus in einer Partei gewarnt. Sie nennt die Linke aber nicht konkret. Die sieht das Neutralitätsgebot dadurch aber verletzt und wollte das Video gelöscht haben. Vergeblich, es ist weiter online. Die Linke ist in Berlin stärkste Kraft geworden und verhandelt derzeit über eine Koalition. Die Chefs vom Verfassungsschutz, BND und militärischem Abschirmdienst haben sich heute im Bundestag öffentlich den Fragen der Abgeordneten gestellt.

0: Sonst tagen sie nur geheim. Der Präsident des Bundesnachrichtendienstes warnte dabei, Deutschland könnte direkt in einen gewaltsamen Konflikt mit Russland geraten. Weitere Anschläge wie der Versuch am Flughafen Leipzig-Halle seien nicht ausgeschlossen. Eine Reform soll die Dienste jetzt enger vernetzen. Wasser ist eine knappe Ressource. Das hat uns dieser Sommer wieder ausdrücklich gezeigt. Bundesumweltminister Schneider hat sich deswegen dafür ausgesprochen, anders mit Wasser umzugehen. Er fordert etwa, dass Betreiber von Rechenzentren mehr zahlen müssen, wenn Wasser knapp wird. Die verbrauchen laut einer Studie massig Wasser für Kühlung und Stromerzeugung. Der Wohnungsbau in Bayern kommt nicht voran und das trotz einer Rekordförderung von 3,6 Milliarden Euro. Letztes Jahr sind nur rund 47.000 Wohnungen fertiggestellt worden. Das sind fast 14% weniger als im Jahr davor. Die bayerische Bauindustrie und der Verband der Wohnungsunternehmen fordern deshalb unter anderem einfachere Bauvorschriften.
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2: Mit Max. Eigentlich waren sie nur im Urlaub, dann wurden 4 Feuerwehrleute aus Dietzenbach plötzlich wieder zu Rettern. Bei einem Großbrand auf dem Campingplatz Bella Italia am Gardasee sind 24 Menschen verletzt worden, 7 von ihnen kamen ins Krankenhaus. Die Dietzenbacher halfen bei den Löscharbeiten, suchten gefährdete Mobilheime ab und brachten Gasflaschen in Sicherheit. Eine DRK-Sanitäterin aus Dietzenbach versorgte außerdem eine Schweizer Familie mit 3 Kindern. Die Flammen schlugen Meter hoch, rund 20 Unterkünfte sind zerstört worden. Explodierende Gasflaschen erschwerten den Einsatz. Die Brandursache ist noch unklar, die Polizei ermittelt. 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
4: 9 Stunden Sonne zum Wochenstart. Ich glaube, das können wir so lassen. Bis zu 21 Grad kriegen wir maximal ein paar Hochnebelfelder, aber die lösen sich auf jeden Fall noch auf im Laufe des Tages. Der Galaxy Wetter Trend. Morgen stellenweise ein bisschen länger neblig trüb. Danach löst das Ganze sich aber auf und dann kommt auch öfter die Sonne raus und um die 22 Grad dann maximal.
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5: Mit Felix. Servus zu euch auf die Straßen. Auf der A93 Hofrichtung Weiden. Da ist ein Plastikteil auf dem linken Fahrstreifen zwischen Wiesau und Falkenberg. Daher bitte gut aufpassen. Bleiben wir gleich auf der A93, Weiden Richtung Hof aber. Zwischen Rehau Nord und dem Dreieck Hochfranken, da ist eine Ölspur auf dem rechten Fahrstreifen. Jetzt wisst ihr Bescheid und falls euch noch was anderes aufgefallen sein sollte, Staus und Blitzer, könnt ihr jederzeit zu uns durchmelden per Anruf oder WhatsApp-Sprachnachricht 0800 007 0076. Vielen Dank euch und gute Fahrt.
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Ihr seid bei Radio Galaxy High und darüber musste ich jetzt gerade schmunzeln. Ich weiß ja nicht, wie eure Nacht war. Meine war mal wieder eine minus 10 von 10. Liegt unter anderem an meiner zweijährigen Tochter vielleicht und auch an meinem Hund und überhaupt. Aber tatsächlich bin ich damit nicht allein und ihr vielleicht auch nicht. Es gibt eine aktuelle Umfrage, wie wir in Bayern eigentlich schlafen und das Ergebnis ist schlecht. Laut einer Umfrage im Auftrag der AOK Bayern schaffen 71% der Menschen nicht die empfohlene 7 bis 9 Stunden Schlaf. Also ich kann mich nicht erinnern, wann ich überhaupt jemals in den letzten 2 Jahren 7 Stunden durchgeschlafen habe. Ey. Fast jeder Dritte kommt sogar auf weniger als 6 Stunden und da bin ich definitiv dabei. Überraschung, das bleibt nicht ohne Folgen. Weniger Energie, weniger Konzentration im Job, in der Uni, in der Schule läuft es ja dann auch nicht so unbedingt auf 100%. Und größter Schlafkiller ist Stress. Ne? Dazu kommen körperliche Beschwerden und Schlafzimmer, die gefühlt entweder Sauna oder Kühlschrank sind. Kennen wir ja auch aus diesem Sommer. Und ja gut, da fehlt auch noch das Thema Kind. Das können, glaube ich, alle Eltern nachempfinden. Also ich glaube, wir machen uns heute einen doppelten Espresso und dann kommen wir schon irgendwie durch diesen Montag. Ich fühle mit euch. Habt einen stressfreien Wochenstart, ihr Lieben.

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0: Kleine Ladies-Runde für euer Mittagspausendate. Die besten aktuellen Hits auf Radio Galaxy mit Bibi Rexha. Imani ist gleich mit dabei. J-Lo, Nina Chuba und Ava Max. Gleich nach halb.
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1: Radio Galaxy, ja, hi. 7,4 Millionen Menschen waren in den letzten Tagen auf dem Oktoberfest. Gestern ist es ja zu Ende gegangen und das ist tatsächlich ein absoluter Rekord. So viele Besucher gab es noch nie. Rund 6,7 Millionen Maß Bier sind dieses Jahr über die Theken gegangen. Das ist schon ordentlich, ne? Das gute Wetter hat da natürlich auch mitgeholfen, dass so viele Leute da waren und dann auch so trinkfreudig wahrscheinlich im Biergarten draußen gesessen sind. Jetzt heißt in München erstmal wieder Maßkrug gegen Kaffeetasse tauschen und zurück in den normalen Alltag. Und da wird jetzt fleißig gewerkelt und alles abgebaut und ja, ready gemacht. Das nächste Mal, dass da große Sachen aufgebaut werden, ist ja dann tatsächlich auch schon, ja, in Richtung Weihnachten für die ganzen Weihnachtsmärkte. Sind wir ready? Ich weiß nicht. Also wir genießen auf jeden Fall erstmal noch die Sonne, die es in den nächsten Tagen noch gibt, mit teilweise über 20 Grad. Also lasst euch gut gehen.

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17: Ich bin Helen Martin. Der Nobelpreis für Medizin geht dieses Jahr unter anderem an die beiden deutschen Forscher Peter Hegemann und Georg Nagel. Sie haben zur Optogenetik geforscht, also wie die Aktivität von Zellen mit Licht beeinflusst werden kann. Später werden noch die Preisträger in Physik, Chemie, Literatur, Frieden und Wirtschaft bekannt gegeben. Pro Kategorie gibt's umgerechnet rund 1 Million Euro. Deutschland sei in Gefahr, in einen gewaltsamen Konflikt mit Russland zu geraten. Davor hat der Präsident des Bundesnachrichtendienstes Jäger bei einer öffentlichen Befragung im Bundestag gewarnt. Russische Geheimdienste würden hochprofessionell und rücksichtslos handeln. Die Gefahr von Anschlägen gegen Ziele in Deutschland sei weiter real und gegenwärtig, so Jäger. Russland wolle die europäische Unterstützung für die Ukraine brechen. Der Führerschein soll günstiger werden, aber bitte nicht zulasten der Sicherheit im Straßenverkehr. Genau davor warnen jetzt Fahrlehrerverbände. Ihre Forderung: Ein Teil der Theoriestunden soll weiter vor Ort stattfinden. Die Verkehrssicherheit

0: Und die Qualität der Ausbildung müsse mindestens auf demselben Niveau bleiben wie aktuell. Im Verkehrsausschuss des Bundestags gibt es heute eine Anhörung zur geplanten Führerscheinreform. Im Landkreis Günzburg hat ein falscher Bankmitarbeiter einen Mann am Telefon um rund 129.000 Euro gebracht. Der Anrufer hat behauptet, eine fehlerhafte Abbuchung korrigieren zu wollen und sein Opfer dazu gebracht, mehrere Vorgänge in der Banking-App zu bestätigen. So konnte der Täter von mehreren Konten Geld überweisen. Die Konten sind mittlerweile gesperrt.
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2: Die Sonne ist jetzt am Nachmittag für uns mit am Start. Richtig schönes Herbstwetter. Es soll jetzt auch freundlich und trocken bleiben. Und 17 bis 23 Grad, das ist der Topwert jetzt am Nachmittag. Und wir schauen mal auf die nächsten Tage. Das ist der Galaxy-Wetter-Trend. Morgen und übermorgen schaut es relativ gleich aus. Wir haben in der Früh vielleicht noch so ein bisschen trüben Nebel mit am Start. Der löst sich dann aber auf und dann ist die Sonne mit dabei. Dazu nur ganz wenige Wolken am Himmel. Und deshalb bleibt es auch meistens trocken bei euch. Und der Topwert liegt bei wärmeren 24 Grad.
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2: Hi Autofahrer, kurzes Update. A7 Fulda Richtung Würzburg. Vorsicht zwischen Bad Kissingen, Obertholber und Hammelburg. Hier steht ein defekter LKW und hier sind auch noch Reifenteile auf der Autobahn unterwegs. Gegenrichtung A7 Würzburg Richtung Fulda. Hier Vorsicht zwischen Wasserlosen und Hammelburg. Hier ist noch eine ungesicherte Unfallstelle. Das ist alles allerdings am Standstreifen, aber hier vielleicht ein bisschen vorsichtiger vorbeifahren. A6 Nürnberg Richtung Heilbronn. Haben wir dann noch 4 Kilometer Stau zwischen Lichtenau und Feuchtwangen Nord. Ihr verliert hier aktuell 10 Minuten. Und vielleicht habt ihr jetzt noch was gesehen, einen Stau oder einen Blitzer, dann sehr gerne kostenlos bei uns melden. An die 0800 007 0076. Danke euch und gute Fahrt.
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0: der Moritz hier, ihr hört Radio Galaxy am Nachmittag und gemeinsam kommen wir noch gut durch die nächsten Stunden. Ganz egal, ob ihr gerade bei der Arbeit seid, ne, oder schon die Kids betreut, wir sind für euch am Start und fangen direkt mal an mit einem richtigen Highlight.
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0: Und der bringt uns jetzt jede Menge Power für unseren Nachmittag. Damit kommen wir definitiv noch gut durch. Michael Schulte ist am Start mit Cover You, brandneu rausgekommen. Und der soll richtig Mut machen, ja, ein richtig Mutmach-Song quasi. Und der ist perfekt, um ihn jetzt laut aufzudrehen. Zum Beispiel im Auto, ne? Oder auch daheim im Homeoffice. Geht natürlich alles. Wir hören gemeinsam mal rein. Das ist unser Hit-Tipp nur für euch.

Jason Derulo, Michiko. 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

0: Hi, hier ist Radio Galaxy um kurz vor halb zwei und ganz entspannt kommen wir noch durch unseren Nachmittag gleich mit Teddy Swims und seinem aktuellen Hit Mr. Know-It-All. Ganz entspannte Beats und seine Hammerstimme obendrauf lieben wir einfach, Leute. Außerdem haben wir dann für euch Kato mit Turn the Lights Off im Start, der Social Media Hit, genauso wie Martin Garrix zusammen mit Ed Sheeran Hammer Feature Repeated heißt die Nummer. Das alles gibt's gleich für euch hier auf Radio Galaxy bei uns in der Playlist und natürlich auch über eure Smart Speaker. Gerne mal ausprobieren.
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7: Hi Autofahrer, kurzes Update. A7 Fulda Richtung Würzburg. Vorsicht zwischen Bad Kissingen, Obertholber und Hammelburg. Hier steht ein defekter LKW und hier sind auch noch Reifenteile auf der Autobahn unterwegs. Gegenrichtung A7 Würzburg Richtung Fulda. Hier Vorsicht zwischen Wasserlosen und Hammelburg. Hier ist noch eine ungesicherte Unfallstelle. Das ist alles allerdings am Standstreifen, aber hier vielleicht ein bisschen vorsichtiger vorbeifahren. A6 Nürnberg Richtung Heilbronn. Haben wir dann noch 4 Kilometer Stau zwischen Lichtenau und Feuchtwangen Nord. Ihr verliert hier aktuell 10 Minuten. Und vielleicht habt ihr jetzt noch was gesehen, einen Stau oder einen Blitzer, dann sehr gerne kostenlos bei uns melden. An die 0800 007 0076. Danke euch und gute Fahrt.
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0: Moritz hier auf Radio Galaxy und das wäre wahrscheinlich der Traum von meinem Großen. Fußball schauen und das nur zusammen mit anderen Kids. Das gab es jetzt tatsächlich am Wochenende in der Nations League. Da hat Kroatien gegen England gespielt. Einziges Problem, ja, kroatische Fans waren vorab mit rassistischen Beleidigungen aufgefallen und deswegen hat die UEFA gesagt, es gibt keine Zuschauer bei diesem Spiel. Also hat der kroatische Verband tausende Kinder und Jugendliche eingeladen und das kostenlos zu diesem Spiel. Also an sich schon mal eine mega schöne Aktion. Da geht mir als Papa natürlich irgendwie auch das Herz auf. Wobei, ich muss sagen, die kroatische Mannschaft, die hätte sich irgendwie auch ein bisschen mehr Mühe geben können. Sie haben 0-7 verloren. Die höchste Niederlage ever. Das ist ja fast schon eine Bestrafung für die Kids.
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11: Ich bin Helen Martin. Peter Hegemann und Georg Nagel, so heißen die beiden deutschen Forscher, die heute in Stockholm mit dem Nobelpreis für Medizin ausgezeichnet wurden. Neben ihnen erhält auch ein US-Amerikaner den Preis. Alle drei forschen im Bereich der Optogenetik. Dabei handelt es sich um eine Methode, mit der bestimmte Nervenzellen mithilfe von Licht an- oder ausgeschaltet werden können. Der Chef des Bundesnachrichtendienstes, Jäger, hat davor gewarnt, die Hilfe für die Ukraine zurückzufahren. Die Unterstützung sei deutsches Kerninteresse, sagte er in einer Anhörung im Bundestag. Jäger sprach auch von gezielter russischer Einschüchterung. Außerdem verwies er auf die Anschlagsversuche auf dem Flughafen Leipzig-Halle im August. Fast 266.000 Menschen waren 2024 Opfer häuslicher Gewalt, die meisten von ihnen Frauen und Mädchen. Viele bleiben trotzdem beim Täter, weil sie nicht aus dem gemeinsamen Mietvertrag kommen. Fiona Reichert berichtet, wie Justizministerin Hubich das ändern will.
12: Oft ist es für Betroffene schwierig, in so einer Situation aus einem gemeinsamen Mietvertrag herauszukommen, sagt der Bundesrat. Deswegen sollen sie mit dem neuen Gesetz unter anderem die Zustimmung des Täters zur Kündigung des gemeinsamen Mietvertrags verlangen dürfen. Außerdem sollen Familiengerichte zum Beispiel Kontakt- oder Annäherungsverbote leichter anordnen können, um auch Angehörige der Opfer besser zu schützen.
11: Der Andrang aufs Oktoberfest war dieses Jahr so riesig wie noch nie und der Münchner Hauptbahnhof hat die Menschenmassen gut organisieren können. Das hat die Deutsche Bahn einen Tag nach Wiesnende mitgeteilt. Trotz der Bauarbeiten habe man Engpässe vermeiden können, unter anderem durch Echtzeitauslastungsanalysen.
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13: Der Topwert jetzt am Nachmittag liegt zwischen 17 und 23 Grad. Schon die Sonne ist mit am Start für unseren Nachmittag, deshalb auch richtig freundlicher Herbsttag draußen. Und es soll auch trocken bleiben jetzt am Nachmittag. Der Galaxy-Wetter-Trend für die nächsten Tage. Morgen und übermorgen schaut es eigentlich relativ gleich aus. Wir starten immer mit ein bisschen Nebel. Der löst sich dann aber auf und dann ist die Sonne schön für uns am Start den ganzen Tag lang. Dazu nur ganz leichte Wolken am Himmel und deshalb auch meistens trocken. Der Topwert in den nächsten Tagen, der liegt deshalb auch bei wärmeren 24 Grad.
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13: Hi Autofahrer, kurzes Update. A7 Fulda Richtung Würzburg. Vorsicht zwischen Bad Kissingen, Obertholber und Hamm. Hier steht ein defekter LKW, der rechte Fahrstreifen ist hier unter anderem gesperrt. A70 Bamberg Richtung

0: Bayreuth. Hier Vorsicht zwischen Roßdorf am Berg und Stadelhofen. Hier sind Reifenteile auf der Fahrbahn und deshalb ist hier auch der Fahrstreifen blockiert. A6 Nürnberg Richtung Heilbronn haben wir noch 4 Kilometer Stop and Go zwischen Lichtenau und Feuchtwangen Nord. Braucht ihr ungefähr 10 Minuten länger. Habt ihr auch noch was entdeckt? Einen Stau oder einen Blitzer? Dann sehr gerne kostenlos bei uns melden an die 0800 007 0076. Danke euch und gute Fahrt.
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0: schönen Nachmittag wünsche ich euch. Ihr hört Radio Galaxy mit Moritz. Ich freue mich, dass ihr mit am Start seid. Und auch in dieser Woche spielen wir mit euch natürlich das große Produkteraten hier auf Radio Galaxy. Und das heißt, Kollege Dippi hat mal wieder eine Produktbewertung aus dem Internet gefischt. In dieser Woche ist es die hier.
1: Kam heil an, obwohl der Karton aussah, als hätte der Paketdienst damit Fußball gespielt. Dreht gut und man bekommt ordentlich Wasser raus. Deckel ist ein bisschen fummelig.
0: Okay, es dreht gut, ist aber irgendwie fummelig und es kommt Wasser raus. Ich bin irgendwie simpel bei so einer Flasche. Da gibt es ja auch so fancy Drehverschlüsse, die man links, rechts, geradeaus drehen muss. Und dann fließt es und ansonsten ist es relativ auslaufsicher. Das wäre jetzt irgendwie mein Tipp. Wenn ihr jetzt aber sagt, ey nee Moritz, das ist was ganz was anderes, dann lasst mich gerne wissen. 0800 007 0076. Schickt mir gerne eine WhatsApp-Audio mit eurem Tipp. Und die Auflösung, die hört ihr dann bei uns in der Galaxy Morning Show natürlich dann am Mittwoch um kurz vor acht und um kurz nach halb

0: Alicia,
1: Pedro Capó, Georgie Noriega, Rec 808, Shadow Towers,
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0: kurz vor halb drei, hier ist Radio Galaxy und wir versorgen euch natürlich auch jetzt am Nachmittag mit den besten aktuellen Hits, damit ihr mir noch gut durchkommt. Gleich sind Temper City für euch am Start mit Self-Aware, ganz entspannte Nummer. Außerdem dann Harry Styles mit seinem großen Hit vom aktuellen Album American Girls heißt die Nummer. Und Tiffany Aris ist ganz frisch bei uns in der Playlist gelandet hier auf Radio Galaxy mit Find Me. Gleich für euch hier bei uns in der Playlist und ihr hört uns natürlich auch über unseren Webstream auf radiogalaxy.de.
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8: Hi Autofahrer, kurzes Update. A7 Fulda Richtung Würzburg. Vorsicht zwischen Bad Kissingen, Obertholber und Hammelburg. Hier steht ein defekter LKW. Der rechte Fahrstreifen ist hier unter anderem gesperrt. A70 Bamberg Richtung Bayreuth. Hier Vorsicht zwischen Roßdorf am Berg und Stadelhofen. Hier sind Reifenteile auf der Fahrbahn und deshalb ist hier auch der Fahrstreifen blockiert. A6 Nürnberg Richtung Heilbronn. Haben wir noch 4 Kilometer Stop and Go zwischen Lichtenau und Feuchtwangen Nord. Braucht ihr ungefähr 10 Minuten länger. Habt ihr auch noch was entdeckt? Ein Stau oder ein Blitz? Dann sehr gerne kostenlos bei uns melden an die 0800 007 0076. Danke euch und gute Fahrt.
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So Leute, jetzt ist es passiert. Da gab es einfach mal die Goldmedaille für uns. Yes! Bei der Weltmeisterschaft der Berufe in Shanghai. Und der Sieger, der kommt auch noch aus Bayern, genauer gesagt aus dem Allgäu. Hi, Moritz hier auf Radio Galaxy. Er hat sie für uns geholt, Tobias Kelz, 20 Jahre alt. Und er ist Schreinergeselle und hat sich seit Anfang des Jahres schon auf diese WM vorbereitet. Das hat sich definitiv gelohnt. Er musste ein kleines Schränkchen mit Türen, so zwei Seitenteilen und einem aufgelegten Tablett machen. Und das innerhalb von 22 Stunden. Richtig krass. Ist ihm sehr gut gelungen und deshalb herzlichen Glückwunsch auch von uns. Und Grüße gehen raus an dieser Stelle nach Stetten am Auerberg. Ihr hört Radio Galaxy am Nachmittag und das sind die besten aktuellen Hits, damit ihr mir noch gut durchkommt.

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0: Sonnenschein, ein Käffchen in der Hand und dazu die besten aktuellen Hits liefern wir sehr gerne hier auf Radio Galaxy. Gleich um kurz nach drei richtige Power für euch, damit ihr noch gut durchkommt bei der Arbeit. Bebe Rexha mit New Religion. Außerdem ist Taylor Swift mit am Start. I Knew It, I Knew You, der aktuelle Soundtrack zu Toy Story 5. Und Cat's Eye, ganz frisch bei uns reingerutscht. Animal Hammer Nummer, geschrieben von Ed Sheeran. Kann also nur gut sein. Gibt's alles gleich für euch auf die Ohren.
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9: Ich bin Helen Martin. Seit dem Hamas-Terrorangriff auf Israel vor 3 Jahren erleben Jüdinnen und Juden in Deutschland Antisemitismus als traurigen Alltag. Das zeigt eine neue Studie der Antidiskriminierungsstelle des Bundes. Forschende haben 2 Jahre lang über 100 Betroffene befragt. Die berichten von Gleichgültigkeit im Freundeskreis, Anfeindungen im Netz und auf der Straße und auch vom Druck, sich ständig für ihre Identität rechtfertigen zu müssen. Wem im eigenen Zuhause Gewalt angetan wurde, der soll künftig leichter ausziehen können. Das ist das Ziel eines Gesetzentwurfs von Bundesjustizministerin Hubig. Geplant ist, dass Opfer von häuslicher Gewalt Mietverträge auch ohne Zustimmung des Täters beenden dürfen. Außerdem sollen die Opfer, überwiegend Frauen, auch vom Täter verlangen können, dass dieser grundsätzlich für Miete und Nebenkosten aufkommt, die nach dem Auszug der Betroffenen entstehen. Der Bundesgerichtshof hat jetzt klargestellt, jemand darf nur dann in Abschiebehaft genommen werden, wenn er oder sie eindeutig klar macht, dass er sich der Abschiebung entziehen will. Allein aus dem Verhalten auf Fluchtgefahr zu schließen, ist rechtswidrig. Damit hat der BGH das Urteil des Landgerichts Duisburg kassiert. Konkret ging es um einen staatenlosen Palästinenser aus Duisburg, der nach mehreren abgelehnten Asylanträgen in Abschiebungshaft saß. Alleine nachts durch dunkle Straßen laufen, das löst bei vielen Frauen ein mulmiges Gefühl aus. Genau dort setzt der Nightwalk in Bayreuth an. Auf rund 2 Kilometern gehen Frauen gemeinsam durch die Dunkelheit, um sich mit ihrer Angst auseinanderzusetzen. Außerdem lernen sie auch, wie sie sich selbst behaupten können. Ein solcher Walk fand schon im Frühjahr statt und weil der Andrang riesig war, gibt's jetzt eine 2. Ausgabe.
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10: Die Sonne ist jetzt am Nachmittag für uns mit am Start. Richtig schönes Herbstwetter. Es soll jetzt auch freundlich und trocken bleiben. Und 17 bis 23 Grad, das ist der Topwert jetzt am Nachmittag. Und wir schauen mal auf die nächsten Tage. Das ist der Galaxy-Wetter-Trend. Morgen und übermorgen schaut es relativ gleich aus. Wir haben in der Früh vielleicht noch so ein bisschen trüben Nebel mit am Start. Der löst sich dann aber auf und dann ist die Sonne mit dabei. Dazu nur ganz wenige Wolken am Himmel. Und deshalb bleibt es auch meistens trocken bei euch und der Topwert liegt bei wärmeren 24 Grad.
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10: Hi Autofahrer, kurzes Update. A7 Fulda Richtung Würzburg. Vorsicht zwischen Bad Kissingen, Obert, Hulba und Hammelburg. Hier steht immer noch ein defekter LKW. Zwar auf dem Standstreifen, aber hier ist auch der rechte Fahrstreifen gesperrt. Geblitzt werde bei euch in Höchberg in der Aschaffenburger Straße und Kleinostheim auf der B8 direkt beim Autobahnkreuz. Ihr habt auch noch was entdeckt, einen Stau oder einen Blitzer, dann sehr gerne kostenlos bei uns melden an die 0800 007 0076. Danke euch und gute Fahrt.
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Kurz nach drei haben wir's. Schönen Nachmittag wünsche ich euch, Moritz hier auf Radio Galaxy. Ich freue mich, dass ihr mit am Start seid. Und diese Nachricht hier, die habe ich ja mal so richtig gefeiert. Das Familienticket der Deutschen Bahn soll dauerhaft zurückkommen. Wie geil ist das denn? Ja, für mich als Familienvater natürlich feinste Sahne. Ja, die Bahnchefin, die hat das jetzt angekündigt. War ja eigentlich nur eine Testphase im Sommer. Jetzt war es aber so ein Riesenerfolg. Und deswegen können Familien dann zukünftig mit dem ICE reisen. Und das für 100 Euro. Ne? Super. Zwei Erwachsene und bis zu drei Kinder. Und Leute, die Sitzplatzreservierung, die müsst ihr nicht nervig dazu popeln und bezahlen. Die ist einfach mit dabei. Boah, feier ich total. Es macht so vieles einfacher. Also sage ich vielen Dank an dieser Stelle. Ist nicht alles schlecht bei der Deutschen Bahn. Soll aber alles noch kommen. Ich habe es natürlich gleich gegoogelt, aber ist derzeit noch nicht verfügbar. Alle Informationen findet ihr dann natürlich bei der Deutschen Bahn. Und wir informieren euch natürlich auch, wenn es dann soweit ist, hier auf Radio Galaxy. Und haben jetzt die besten aktuellen Hits für euren Nachmittag wie den hier.

0: hier ist Radio Galaxy, kurz vor 3:30 und gemeinsam kommen wir noch gut durch unseren Montagnachmittag. Gleich zusammen mit Shakira und Burna Boy, Die Die, der Sommerhit des Jahres, passend zu diesem Sonnenschein da draußen. Außerdem haben wir dann noch für euch noch Alex Warren in die Playlist gepackt und Ugel, ganz frisch, Moving to the Sun, auch ein richtiger Summer-Banger, sag ich mal. Den gibt's gleich für euch bei uns in der Playlist und ihr hört uns natürlich auch komplett rauschfrei über DAB+.
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15: Und wir schauen auf die Straßen. Auf der A3 Würzburg Richtung Frankfurt zwischen Rohrbrunn und Weibersbrunn ist eine Gefahr durch einen defekten PKW.

0: aufpassen, der Standstreifen ist da blockiert. Auch ist der Standstreifen blockiert auf der A3 Frankfurt Richtung Würzburg. Zwischen Aschaffenburg-Ost und Goldbach ist eine Gefahr durch eine ungesicherte Unfallstelle. Blitzer habe ich auch für euch auf der B43A Richtung Hanauer Kreuz an der Ausfahrt Hanau Hauptbahnhof. Da ist eine 100er-Zone. Auf der B469 Richtung Mainhausen am Ende der Ausbaustrecke unter der Brücke eine 80er-Zone. Und zwischen Rottgau und Seligenstadt im Waldstück in der 70er-Zone kurz vor der Autobahn. Und den letzten in Mainhausen am Bürgerhaus, Achtung, eine 30er-Zone. Wenn ihr noch was gesehen habt, dann meldet euch kostenlos unter der 0800 007 0076.
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Influencer sprechen ja wirklich über alles. Mode, Ernährung oder Sport zum Beispiel. Aber jetzt auch über XXL-Gemüse. Ja, das ist wirklich wahr. Schönen Nachmittag, hier ist Radio Galaxy mit Moritz. In den USA züchtet eine Frau seit Jahren riesiges Gemüse und zeigt ihren Followern, wie Kürbisse, Tomaten und Zucchini immer größer werden. Und ihre neueste Zucchini, die ist jetzt komplett eskaliert. 77 Kilo schwer, Leute. Das ist ungefähr so viel wie ein erwachsener Mann. Das ist absoluter Wahnsinn und deshalb auch offiziell nordamerikanischer Rekord. Ihre Kürbisse sind aber teilweise noch viel krasser. Über 600 Kilo haben die schon gewogen. Und die Frage, die ich mir ganz ehrlich dabei auch ein bisschen stelle, was macht man dann mit so einem XXL-Gemüse danach? Also kannst du ja nicht einfach 3 Monate lang jeden Tag Kürbis- oder Zucchini-Suppe essen. Die hängt einem ja dann auch irgendwann völlig zum Hals raus. Also das muss ja irgendwie auch anders gehen. Und ich glaube, die Nachbarn, die wollen dann auch nichts mehr geschenkt. Ihr hört Radio Galaxy für euren Nachmittag mit den besten aktuellen Hits.

0: hier ist Radio Galaxy. So, und jetzt laufen wir dann mal gemeinsam ein bisschen durch an diesem Montagnachmittag. Wir müssen es nicht übertreiben, ne? Es ist kurz vor vier. Gleich ist Teddy Swims für euch bei uns in der Playlist. Mr. Know-It-All. Ganz entspannte Nummer und Hammerstimme obendrauf. Lieben wir einfach diesen Track. Da können wir uns ein bisschen zurücklehnen und den genießen. Und The Bouncer sind auch mit dabei, mit Magnetic, auch der ganz entspannt. Na, so kommen wir perfekt noch durch diesen Montagnachmittag hier auf Radio Galaxy.
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5: Ich bin Helen Martin. Seit ein paar Tagen gibt's den Tankrabatt und nachdem die Spritpreise auch erstmal gesunken sind, sind sie jetzt wieder gestiegen. Gestern hat ein Liter Super E10 laut dem ADAC im Schnitt 2,14 Euro gekostet. Das sind über 2 Cent mehr als am Donnerstag. Auch Diesel ist wieder etwas teurer geworden. Auf die Frage nach dem Warum gibt's keine klare Erklärung. Die Linke zieht gegen Bundeswirtschaftsministerin Reiche vors Bundesverfassungsgericht. Der Grund? Ein Instagram-Video. Darin hat Reiche vor Enteignungsplänen und Antisemitismus in einer Partei gewarnt. Sie nennt die Linke aber nicht namentlich. Die sieht das Neutralitätsgebot dadurch aber verletzt und wollte das Video gelöscht haben, vergeblich. Die Linke ist bei der Wahl in Berlin stärkste Kraft geworden und verhandelt derzeit über eine Koalition. Es ist wieder Nobelpreiswoche. Den Anfang macht der Preis für Medizin. Den haben dieses Jahr die deutschen Forscher Peter Hegemann und Georg Nagel sowie der US-Forscher Carl Deisseroth für ihre Entdeckungen in der Optogenetik eingefahren. Mehr von Sigrid Harms.
6: Die beiden Deutschen haben bei Experimenten mit Algen herausgefunden, dass bestimmte Proteine auf Licht reagieren und ein elektrisches Signal auslösen. Deisseroth hat dieses Protein in einen lichtgesteuerten Schalter für Nervenzellen verwandelt. Damit kann man nun Schaltkreise im Gehirn sichtbar machen, die Erinnerungen, Gefühle und Verhaltensweisen steuern, was für die Behandlung von Krankheiten wie Schizophrenie und Depressionen relevant sein kann.
5: Der Mitarbeiter, der gestern auf dem Münchner Oktoberfest von einer Schiffsschaukel erfasst wurde, ist über den Berg. Laut Polizei besteht keine Lebensgefahr mehr. Der 47-Jährige hatte sich in einem Sperrbereich aufgehalten und schwere Halswirbelverletzungen erlitten. Bereits am dritten Festtag war ein Sicherheitsmitarbeiter an einem Freefall Tower gestorben.
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7: Der Topwert jetzt am Nachmittag liegt zwischen 17 und 23 Grad. Schön, die Sonne ist mit am Start für unseren Nachmittag. Deshalb auch richtig freundlicher Herbsttag draußen. Und es soll auch trocken bleiben jetzt am Nachmittag. Der Galaxy-Wetter-Trend für die nächsten Tage. Morgen und übermorgen schaut es eigentlich relativ gleich aus. Wir starten immer mit ein bisschen Nebel. Der löst sich dann aber auf. Und dann ist die Sonne schön für uns am Start den ganzen Tag lang. Dazu nur ganz leichte Wolken am Himmel. Und deshalb auch meistens trocken. Der Topwert in den nächsten Tagen, der liegt deshalb auch bei wärmeren 24 Grad.
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0: schönen Nachmittag wünsche ich euch. Ihr hört Radio Galaxy mit Moritz. Ich freue mich, dass ihr mit am Start seid. Und auch in dieser Woche spielen wir mit euch natürlich das große Produkteraten hier auf Radio Galaxy. Und das heißt, Kollege Dippi hat mal wieder eine Produktbewertung aus dem Internet gefischt. In dieser Woche ist es die hier.
1: Kam heil an, obwohl der Karton aussah, als hätte der Paketdienst damit Fußball gespielt. Dreht gut und man bekommt ordentlich Wasser raus. Deckel ist ein bisschen fummelig.
0: Okay, es dreht gut, ist aber irgendwie fummelig und es kommt Wasser raus. Ich bin irgendwie simpel bei so einer Flasche. Da gibt es ja auch so fancy Drehverschlüsse, die man links, rechts, geradeaus drehen muss. Und dann fließt es und ansonsten ist es relativ auslaufsicher. Das wäre jetzt irgendwie mein Tipp. Wenn ihr jetzt aber sagt, ey nee Moritz, das ist was ganz was anderes, dann lasst mich gerne wissen. 0800 007 0076. Schickt mir gerne WhatsApp-Audio mit eurem Tipp. Und die Auflösung, die hört ihr dann bei uns in der Galaxy Morning Show natürlich dann am Mittwoch um 7:45 und um 7:45.

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21: Und wir schauen auf die Straßen. A3 Frankfurt Richtung Würzburg zwischen Aschaffenburg Ost und Goldbach ist eine Gefahr durch eine ungesicherte Unfallstelle. Der Standstreifen ist blockiert. Bitte aufpassen. Blitzer habe ich auch für euch. B469 Richtung Seligenstadt, Höhe B26, Auffahrt an der Brücke in der 80er Zone. Dann auf der B8 Richtung Kleinostheim von Aschaffenburg kommend unter der ersten Brücke. B43A Richtung Hanauer Kreuz an der Ausfahrt Hanau Hauptbahnhof. Da ist eine 100er Zone. Dann zwischen Rottgau und Seligenstadt im Waldstück in der 70er, kurz vor der Autobahn. Dann in Mainhausen am Bürgerhaus, da ist eine 30er-Zone. Und zuletzt in Dudenhofen Richtung Seligenstadt, da ist 70 erlaubt. Wenn ihr sonst noch was gesehen habt, dann meldet euch kostenlos unter der 0800 007
22: 0076. 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

0: wieder Moritz hier auf Radio Galaxy und das wäre wahrscheinlich der Traum von meinem Großen, Fußball schauen und das nur zusammen mit anderen Kids. Das gab es jetzt tatsächlich am Wochenende in der Nations League. Da hat Kroatien gegen England gespielt. Einziges Problem, ja, kroatische Fans waren vorab mit rassistischen Beleidigungen aufgefallen und deswegen hat die UEFA gesagt, es gibt keine Zuschauer bei diesem Spiel. Also hat der kroatische Verband tausende Kinder und Jugendliche eingeladen und das kostenlos zu diesem Spiel. Also an sich schon mal eine mega schöne Aktion. Da geht mir als Papa natürlich irgendwie auch das Herz auf. Wobei, ich muss sagen, die kroatische Mannschaft, die hätte sich irgendwie auch ein bisschen mehr Mühe geben können. Sie haben 0-7 verloren. Die höchste Niederlage ever. Also das ist ja fast schon eine Bestrafung für die Kids.
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0: Schönen Montagnachmittag wünsche ich euch. So langsam geht er ja auch zu Ende und wir von Radio Galaxy begleiten euch natürlich auch in der nächsten Stunde, wenn ihr dann so langsam zusammenpackt und euch auf dem Weg in Richtung Feierabend macht. Tempe City sind am Start mit Self-Aware, ganz entspannte Nummer. Ne? Wir müssen es nicht übertreiben, Leute. Außerdem Tame Impala zusammen mit Jenny Dracula, ne? Der große Social-Media-Hit. Und ganz frisch bei uns mit reingekommen ist Hamrat mit Love Sober. Ist nochmal so eine richtige gute Laune. Schub in Richtung Feierabend. Gleich hier auf Radio Galaxy.
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14: Ich bin Helen Martin. Die Chefs von Verfassungsschutz, BND und militärischem Abschirmdienst haben sich heute im Bundestag den Fragen der Abgeordneten gestellt. Der Präsident des Bundesnachrichtendienstes Jäger warnte dabei, Deutschland könnte direkt in einen gewaltsamen Konflikt mit Russland geraten. Weitere Anschläge wie der Versuch am Flughafen Leipzig-Halle seien nicht ausgeschlossen. Eine Reform soll die Dienste jetzt enger vernetzen. Antisemitismus ist mittlerweile trauriger Alltag für Jüdinnen und Juden in Deutschland. Das zeigt eine neue Studie der Antidiskriminierungsstelle des Bundes. Die über 100 Befragten erleben laut eigener Aussage unter anderem Gleichgültigkeit im Freundeskreis.

0: Freundeskreis und auch Anfeindungen, sowohl online als auch offline. Die Bundesbeauftragte für Antidiskriminierung, Ataman, fordert einen besseren gesetzlichen Schutz. Der Tankrabatt bröckelt schon wieder. Nur wenige Tage nach dem Start sind Super E10 und Diesel laut ADAC schon spürbar teurer. Im bundesweiten Tagesdurchschnitt kostete ein Liter Super E10 laut ADAC gestern 2,14 Euro, Diesel sogar 2,25 Euro. Ursula Winkler mit den Einzelheiten.
1: Die Entlastung durch den Rabatt ist praktisch weggeschmolzen. Beim Super E10 kann der ADAC den Preisanstieg kaum nachvollziehen. Ölpreis und Wechselkurs hätten sich nur wenig verändert. Es ist generell schwer zu beurteilen, wie vollständig die Steuersenkung von knapp 17 Cent pro Liter weitergegeben wird.
0: Die Bundeswehr übt am Flughafen Nürnberg den Verteidigungsfall. Eine Woche lang wird dort unter anderem die Kooperation mit der Feuerwehr vertieft. Hintergrund ist, dass im Verteidigungsfall die Kampfjets nicht alle an einem Standort stehen sollen, sodass dem Feind kein leichtes Ziel geboten wird. Anwohner müssen kurzfristig mit mehr Lärm rechnen.
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3: Die Sonne ist jetzt am Nachmittag für uns mit am Start. Richtig schönes Herbstwetter. Es soll jetzt auch freundlich und trocken bleiben. Und 17 bis 23 Grad, das ist der Topwert jetzt am Nachmittag. Und wir schauen mal auf die nächsten Tage. Das ist der Galaxy-Wetter-Trend. Morgen und übermorgen schaut es relativ gleich aus. Wir haben in der Früh vielleicht noch so ein bisschen trüben Nebel mit am Start. Der löst sich dann aber auf und dann ist die Sonne mit dabei. Dazu nur ganz wenige Wolken am Himmel. Und deshalb bleibt es auch meistens trocken bei euch. Und der Topwert liegt bei wärmeren 24 Grad.
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3: Hi Autofahrer, kurzes Update. A3 Würzburg-Frankfurt zwischen Markt Heidenfeld und Rohrbrunn. In beide Richtungen bitte Vorsicht. Aktuell sind hier Menschen auf der Fahrbahn unterwegs. A6 Nürnberg Richtung Heilbronn. Haben wir 6 Kilometer Stop and Go zwischen Lichtenau und Feuchtwangen Nord. Hier braucht ihr ungefähr 10 Minuten länger und eine Viertelstunde verliert ihr auf der A93. Beiden Richtung Holledau zwischen Regenstauf und dem Kreuz Regensburg. Hier staut es sich über 4 Kilometer. Ihr habt auch noch was entdeckt, einen Stau oder einen Blitzer, dann sehr gerne kostenlos bei uns melden an die 0800 007 0076. Danke euch und gute Fahrt.
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So Leute, jetzt ist es passiert. Da gab es einfach mal die Goldmedaille für uns. Yes! Bei der Weltmeisterschaft der Berufe in Shanghai. Und der Sieger, der kommt auch noch aus Bayern, genauer gesagt aus dem Allgäu. Hi, Moritz hier auf Radio Galaxy. Er hat sie für uns geholt, Tobias Kelz, 20 Jahre alt. Und er ist Schreinergeselle und hat sich seit Anfang des Jahres schon auf diese WM vorbereitet. Das hat sich definitiv gelohnt. Er musste ein kleines Schränkchen mit Türen, so zwei Seitenteilen und einem aufgelegten Tablett machen. Und das innerhalb von 22 Stunden. Richtig krass. Ist ihm sehr gut gelungen und deshalb herzlichen Glückwunsch auch von uns. Und Grüße gehen raus an dieser Stelle nach Stetten am Auerberg. Ihr hört Radio Galaxy am Nachmittag. Und das sind die besten aktuellen Hits, damit ihr mir noch gut durchkommt. Stay.

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16: Und wir schauen auf die Straßen. A3 Frankfurt Richtung Würzburg zwischen Aschaffenburg-Ost und Goldbach ist eine Gefahr durch eine ungesicherte Unfallstelle der Standstraße. Streifen ist blockiert, bitte aufpassen. Blitzer habe ich auch für euch. B469 Richtung Seligenstadt, Höhe B26, Auffahrt an der Brücke in der 80er-Zone. Dann auf der B8 Richtung Kleinostheim, von Aschaffenburg kommend unter der ersten Brücke. B43a Richtung Hanauer Kreuz an der Ausfahrt Hanau Hauptbahnhof, da ist eine 100er-Zone. Dann zwischen Rottgau und Seligenstadt im Waldstück in der 70er, kurz vor der Autobahn. Dann in Mainhausen am Bürgerhaus, da ist eine 30er-Zone. Und zuletzt in Dudenhofen Richtung Seligenstadt, da ist 70 erlaubt. Wenn ihr sonst noch was gesehen habt, dann meldet euch kostenlos unter der 0800 007
17: 0076. 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

Influencer sprechen ja wirklich über alles. Mode, Ernährung oder Sport zum Beispiel. Aber jetzt auch über XXL-Gemüse. Das ist wirklich wahr. Schönen Nachmittag, hier ist Radio Galaxy mit Moritz. In den USA züchtet eine Frau seit Jahren riesiges Gemüse und zeigt ihren Followern, wie Kürbisse, Tomaten und Zucchini immer größer werden. Und ihre neueste Zucchini, die ist jetzt komplett eskaliert. 77 Kilo schwer, Leute. Das ist ungefähr so viel wie ein erwachsener Mann. Das ist absoluter Wahnsinn und deshalb auch offiziell nordamerikanischer Rekord. Ihre Kürbisse sind aber teilweise noch viel krasser. Über 600 Kilo haben die schon gewogen. Und die Frage, die ich mir ganz ehrlich dabei auch ein bisschen stelle, was macht man dann mit so einem XXL-Gemüse danach? Also kannst du ja nicht einfach 3 Monate lang jeden Tag Kürbis- oder Zucchini-Suppe essen. Die hängt einem ja dann auch irgendwann völlig zum Hals raus. Also das muss ja irgendwie auch anders gehen. Und ich glaube, die Nachbarn, die wollen dann auch nichts mehr geschenkt. 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

0: 6, das wahre, der Montag, ne? Ist ja schon wieder rum, Haken dran. Können wir entspannt in diese Woche starten. Ich hoffe, ihr seid schon angekommen in eurem Feierabend und den lassen wir gemeinsam gleich ausklingen mit Shakira und Burner Boy. Der Sommerhit des Jahres bringt uns nochmal richtige Summer-Vibes zurück. Außerdem Miley Cyrus ganz frisch in der Playlist Bass Persuades, ihre ganz neue Nummer, ne? Und das Cyrus, das hat sie herausgestrichen aus ihrem Namen. Also eigentlich korrekterweise nur noch Miley, gleich für euch hier in der Radio Galaxy Playlist.
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17: Ich bin Helen Martin. Woher man kommt, entscheidet mit, wie gut man in der Schule ist. Das zeigt eine EU-Analyse der PISA-Daten. Da heißt es, dass Kinder aus ärmeren Familien in Naturwissenschaften 4-mal häufiger schlecht abschneiden als Kinder aus privilegierten Verhältnissen. Die EU-Kommission warnt, dass immer weniger Schüler zur Spitzengruppe gehören. Würzburg schreibt heute Wissenschaftsgeschichte. Mit diesen Worten hat Bayerns Wissenschaftsminister Blume auf die Bekanntgabe des Nobelpreises für Medizin reagiert. Der geht in diesem Jahr an Georg Nagel von der Universität Würzburg, Peter Hegemann von der Berliner Humboldt-Universität und an einen US-amerikanischen Kollegen. In den nächsten Tagen werden

0: Dann noch die Nobelpreise für Physik, Chemie, Literatur, Wirtschaft und Frieden bekannt gegeben. Fast 266.000 Menschen waren 2024 Opfer häuslicher Gewalt, die meisten von ihnen Frauen und Mädchen. Viele bleiben trotzdem beim Täter, weil sie nicht aus dem gemeinsamen Mietvertrag kommen. Fiona Reichert berichtet, wie Justizministerin Hubig das ändern will.
1: Oft ist es für Betroffene schwierig, in so einer Situation aus einem gemeinsamen Mietvertrag herauszukommen, sagt der Bundesrat. Deswegen sollen sie mit dem neuen Gesetz unter anderem die Zustimmung des Täters zur Kündigung des gemeinsamen Mietvertrags verlangen dürfen. Außerdem sollen Familiengerichte zum Beispiel Kontakt- oder Annäherungsverbote leichter anordnen können, um auch Angehörige der Opfer besser zu schützen.
0: Kurz vor der Bundestagswahl 2025 hatten sie Auspuffrohre mit Bauschaum verstopft. Jetzt sind drei junge Menschen vom Amtsgericht Ulm wegen Sachbeschädigung schuldig gesprochen worden. Die zwei Männer müssen eine Geldstrafe zahlen, die Frau muss gemeinnütziger Arbeit leisten. Die drei sollen im Dezember 2024 zahlreiche Autos unter anderem in Bayern, Baden-Württemberg und Berlin beschädigt haben, um Stimmung gegen die Grünen zu machen.
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3: Der Topwert jetzt am Nachmittag liegt zwischen 17 und 23 Grad. Schon die Sonne ist mit am Start für unseren Nachmittag. Deshalb auch richtig freundlicher Herbsttag draußen. Und es soll auch trocken bleiben jetzt am Nachmittag. Der Galaxy-Wetter-Trend für die nächsten Tage. Morgen und übermorgen schaut es eigentlich relativ gleich aus. Wir starten immer mit ein bisschen Nebel. Der löst sich dann aber auf und dann ist die Sonne schön für uns am Start den ganzen Tag lang. Dazu nur ganz leichte Wolken am Himmel und deshalb auch meistens trocken. Der Topwert in den nächsten Tagen, der liegt deshalb auch bei wärmeren 24 Grad.
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10: Und wir schauen auf die Straßen A3 Frankfurt Richtung Würzburg zwischen Aschaffenburg Ost und Goldbach. Ist eine Gefahr durch eine ungesicherte Unfallstelle. Der Standstreifen ist hier blockiert. Blitzer habe ich auch für euch in Mömmling Richtung Obernburg, Eisenach kurz nach der Tankstelle. Dann auf der B469 Richtung Seligenstadt, Höhe B26 Auffahrt an der Brücke in der 80er Zone. B8 Richtung Kleinostheim von Aschaffenburg kommt unter der ersten Brücke. B43A Richtung Hanauer Kreuz an der Ausfahrt Hanau Hauptbahnhof. Da ist eine 100 Zone und in Mainhausen am Bürgerhaus, da ist eine 30er Zone. Ansonsten eine gute Fahrt. Wenn ihr noch was gesehen habt, dann meldet euch kostenlos unter der 0800 007
11: 0076. 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
14: Ich bin Gregor Jose Moser. Für viele Unternehmen dürfte es bald teuer werden, wenn sie weiter auf Plastikverpackungen setzen. Denn Union und SPD planen eine neue Steuer, wie ein Gesetzentwurf zeigt, der der deutschen Presseagentur vorliegt. Ab Juli 2027 sollen für jede Tonne Kunststoff in Verpackungen 550 Euro fällig werden. Damit sollen Anreize geschaffen werden, um den Verbrauch zu verringern. Die Bauschaumattacken auf Fahrzeuge in 4 Bundesländern sind die 3 Angeklagten wegen gemeinschaftlicher Sachbeschädigung schuldig gesprochen worden. Die beiden Männer sollen jeweils 3.000 Euro an die Staatskasse zahlen. Die Frau, die nur an einer der Taten beteiligt war, soll 50 Stunden gemeinnützige Arbeit ableisten. Ursula Winkler berichtet.
15: Die Gruppe soll vor der letzten Bundestagswahl hunderte Autos beschädigt haben und das arbeitsteilig. Eine Person klebte Aufkleber mit dem Schriftzug sei grüner, eine sprühte Bauschaum in Auspuffe, die dritte fotografierte. Die Ermittler sind sich sicher, hinter der Sachbeschädigung steckt ein plumper Versuch, die Wahl zu beeinflussen. Einer der Verdächtigen hatte von einem Auftrag aus Russland gesprochen. 100 Euro seien ihnen pro Auto versprochen worden.
14: Wir bleiben bei Russland. Die deutschen Geheimdienste warnen vor der Gefahr eines gewaltsamen Konflikts mit dem Land. Von keinem anderen Staat gehe derzeit eine so konkrete Bedrohung aus, sagte der Chef des Bundesnachrichtendienstes Jäger bei einer öffentlichen Anhörung im Bundestag. Der Anschlagsversuch von Leipzig Anfang August sei dafür nur ein Beispiel. Würzburg schreibt heute Wissenschaftsgeschichte.

0: Geschichte. Mit diesen Worten hat Bayerns Wissenschaftsminister Blume auf die Bekanntgabe des Nobelpreises für Medizin reagiert. Der geht in diesem Jahr an Georg Nagel von der Universität Würzburg, Peter Hegemann von der Berliner Humboldt-Universität und an einen US-amerikanischen Kollegen.
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2: Mit Moritz. Bis heute Nacht ist der bayerische Himmel eigentlich klar und teilweise noch ein bisschen Nebel bei euch mit am Start. Der Tiefstwert, der liegt zwischen 2 und 10 Grad und wir schauen mal auf die nächsten Tage. Das ist der Galaxy-Wetter-Trend. Morgen und übermorgen schaut es eigentlich relativ gleich aus. Wir starten mit diesem Nebel, der sich dann aber auch auf jeden Fall auflöst und dann ist die Sonne mit am Start und das den ganzen Tag lang. Dazu nur ganz leichte Wolken am bayerischen Himmel und es bleibt deshalb auch meist trocken. Der Topwert liegt bei 24 Grad in den nächsten Tagen.
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4: Und wir schauen auf die Straßen A3 Frankfurt Richtung Würzburg zwischen Aschaffenburg-Ost und Goldbach. Ist eine Gefahr durch eine ungesicherte Unfallstelle. Der Standstreifen ist hier blockiert. Blitzer habe ich auch für euch in Mömmling Richtung Obernburg, Eisenach kurz nach der Tankstelle. Dann auf der B469 Richtung Seligenstadt, Höhe B26 Auffahrt an der Brücke in der 80er-Zone. B8 Richtung Kleinostheim von Aschaffenburg kommt unter der ersten Brücke. B43A Richtung Hanauer Kreuz an der Ausfahrt Hanauer Hauptbahnhof. Da ist eine 100er Zone und in Mainhausen am Bürgerhaus, da ist eine 30er-Zone. Ansonsten eine gute Fahrt. Wenn ihr noch was gesehen habt, dann meldet euch kostenlos unter der 0800 007 0076.
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9: Ich bin Gregor Jusse Moser. Wasser wird auch in Deutschland knapper. Bundesumweltminister Schneider will deshalb etwa Pharma- und Kosmetikhersteller für Wasserverschmutzungen stärker zur Kasse bitten. Das hat der SPD-Politiker in Berlin zum Auftakt der Konferenz Zukunft ist gleich Wasser gesagt. In den Abwässern befinden sich zunehmend Medikamentenrückstände und andere Mikroschadstoffe, so Schneider. Um diese herauszufiltern, müssten Milliarden in den Ausbau der Kläranlagen investiert werden. Aus Sicht der Geheimdienste muss Deutschland vor allem wegen Russland deutlich widerstandsfähiger werden. Russland führe einen Schattenkrieg gegen Deutschland, sagte der Präsident des Bundesnachrichtendienstes Jäger bei einer Anhörung im Bundestag. Mehr von Katrin Müller.
10: Hinweise auf einen groß angelegten Angriff Russlands gegen NATO-Staaten gibt es demnach zwar aktuell nicht, denkbar sind aber wohl militärische Nadelstiche, besonders im Baltikum. Laut BND-Chef Jäger setzt der Kreml vor allem auf Einschüchterung. Moskau wettet auf unsere Schwäche, so Jäger wörtlich. Auch Verfassungsschutzchef Seelen warnt vor russischer Sabotage und Tötungsdelikten und auch vor Desinformation und Anschlagsversuchen, wie auf dem Flughafen Halle-Leipzig.
9: Bayerns Sozialministerin Schaaf will strengere Regeln für Prostitution. Die CSU-Politikerin spricht sich für das sogenannte nordische Modell aus. Prostituierte würden dabei nicht bestraft, der Kauf sexueller Dienstleistungen dagegen schon. Bordelle müssten schließen, gleichzeitig soll es mehr Hilfen für den Ausstieg aus der Prostitution geben. Fußballstürmerstar Harry Kane steht offenbar kurz vor dem Abschluss seiner Vertragsverhandlungen mit dem FC Bayern München. Die Transferjournalisten Fabrizio Romano und Florian Plettenberg berichten übereinstimmend von einem prinzipiellen Durchbruch bei den Gesprächen. Demnach könnte der 33-jährige Engländer seinen Kontrakt um 2 Jahre bis 2029 verlängern.
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12: Mit Moritz. Bis heute Nacht ist der bayerische Himmel eigentlich klar und teilweise noch ein bisschen Nebel bei euch mit am Start. Der Tiefstwert, der liegt zwischen 2 und 10 Grad und wir schauen mal auf die nächsten Tage. Das ist der Galaxy-Wetter-Trend. Morgen und übermorgen schaut's eigentlich relativ gleich aus. Ne? Wir starten mit diesem Nebel, der sich dann aber auch auf jeden Fall auflöst und dann ist die Sonne mit am Start und das den ganzen Tag lang. Dazu nur ganz leichte Wolken am bayerischen Himmel und es bleibt deshalb auch meist trocken. Der Topwert liegt bei 24 Grad in den nächsten Tagen.
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7: Ich bin Gregor Jose Moser. Plastikverpackungen zu benutzen, könnte für Unternehmen bald teuer werden. Ab Juli nächsten Jahres sollen für jede gewerbliche Tonne Kunststoff 550 Euro Steuer anfallen. Der Bund rechnet schon im ersten Jahr mit über 800 Millionen Euro Mehreinnahmen. Ab 2028 soll es sogar auf fast 1,5 Milliarden Euro jährlich steigen. Wer recycelten Kunststoff nutzt, kommt um die Steuer herum. Im Prozess um Bauschaumattacken auf Fahrzeuge in vier Bundesländern sind die drei Angeklagten wegen gemeinschaftlicher Sachbeschädigung schuldig gesprochen worden. Es wurden Geldstrafen bzw. gemeinnütziger Arbeit verhängt. Ursula Winkler berichtet.
8: Die Gruppe soll vor der letzten Bundestagswahl hunderte Autos beschädigt haben und das arbeitsteilig. Eine Person klebte Aufkleber mit dem Schriftzug sei grüner, eine sprühte Bauschaum in Auspuffe, die dritte fotografierte. Die Ermittler sind sich sicher, hinter der Sachbeschädigung steckt ein plumper Versuch, die Wahl zu beeinflussen. Einer der Verdächtigen hatte von einem Auftrag aus Russland gesprochen. 100 Euro seien ihnen pro Auto versprochen worden.
7: Nicht nur in Zeiten von hohen Spritpreisen sind öffentliche Verkehrsmittel für viele Menschen unerlässlich. Die bayerischen Busse und Bahnen sind im vergangenen Jahr so viel gefahren wie noch nie, wie Landesverkehrsminister Bernreiter meldet. Der ÖPNV decke 2025 Strecken von 682 Kilometern ab, ein Plus von knapp 20 Kilometern im Vergleich zu 2024. Die Autorin Shada Basya hat am Abend für ihren Roman Die Lücken den Deutschen Buchpreis bekommen. Sie wurde für ihre Erzählung über jüdisches Leben und die NS-Zeit ausgezeichnet. Der Buchpreis würdigt den besten deutschsprachigen Roman des Jahres. Mit der Verleihung in Frankfurt am Main startet traditionell die Buchmessenwoche.
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9: Mit Moritz. Bis heute Nacht ist der bayerische Himmel eigentlich klar und teilweise noch ein bisschen Nebel bei euch mit am Start. Der Tiefstwert, der liegt zwischen 2 und 10 Grad und wir schauen mal auf die nächsten Tage. Das ist der Galaxy Wetter Trend. Morgen und übermorgen schaut's eigentlich relativ gleich aus. Ne? Wir starten mit diesem Nebel, der sich dann aber auch auf jeden Fall auflöst und dann ist die Sonne mit am Start und das den ganzen Tag lang. Dazu nur ganz leichte Wolken am bayerischen Himmel und es bleibt deshalb auch meist trocken. Der Topwert liegt bei 24 Grad in den nächsten Tagen.
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4: Ich bin Moritz Einzel. E-Autos bleiben weiter beliebt. Fast 89.000 reine Elektroautos wurden im September neu zugelassen, wie das Kraftfahrtbundesamt mitgeteilt hat. Das seien rund 95% mehr als im Vorjahresmonat. Grund für die Entwicklung dürfte die E-Auto-Prämie des Bundes sein. Thomas Bremser berichtet.
5: Im Mai ist die neue Prämie freigeschaltet worden, unter anderem für neue E-Autos und bestimmte Plug-in-Hybride, die mit Strom und Treibstoff fahren können. Die Höhe hängt von Fahrzeug, Einkommen und Familiengröße ab und kann bei bis zu 6.000 Euro liegen. Die Prämie wirke, und zwar kräftig, sagen Autoexperten. Umweltminister Schneider ist zufrieden. Bisher seien 100.000 Anträge für die E-Auto-Prämie eingegangen.
4: Wasser wird auch in Deutschland knapper. Bundesumweltminister Schneider will deshalb etwa Pharma- und Kosmetikhersteller für Wasserverschmutzungen stärker zur Kasse bitten. Das hat der SPD-Politiker in Berlin zum Auftakt der Konferenz Zukunft Wasser gesagt. In den Abwässern befinden sich zunehmend Medikamentenrückstände und andere Mikroschadstoffe. Um diese herauszufiltern, müssten Milliarden in den Ausbau der Kläranlagen investiert werden. Und genau das sollten laut Schneider die Verschmutzer bezahlen. Bayerns Sozialministerin Scharf will strengere Regeln für Prostitution. Die CSU-Politikerin spricht sich für das sogenannte nordische Modell aus. Prostituierte würden dabei nicht bestraft, der Kauf sexueller Dienstleistungen dagegen schon. Bordelle müssten schließen. Gleichzeitig soll es mehr Hilfen für den Ausstieg aus der Prostitution geben. Kurz vor der Bundestagswahl 2025 hatten sie Auspuffrohre mit Bauschaum verstopft. Jetzt sind drei junge Menschen vom Amtsgericht Ulm wegen Sachbeschädigung schuldig gesprochen worden. Die zwei Männer müssen eine Geldstrafe zahlen, die Frau muss gemeinnützige Arbeit leisten. Die drei sollen im Dezember 2024 zahlreiche Autos unter anderem in Bayern, Baden-Württemberg und Berlin beschädigt haben, um Stimmung gegen die Grünen zu machen.
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7: Mit Moritz. Bis heute Nacht ist der bayerische Himmel eigentlich klar und teilweise noch ein bisschen Nebel bei euch mit am Start. Der Tiefstwert, der liegt zwischen 2 und 10 Grad und wir schauen mal auf die nächsten Tage. Das ist der Galaxy Wetter Trend. Morgen und übermorgen schaut's eigentlich relativ gleich aus. Ne? Wir starten mit diesem Nebel, der sich dann aber auch auf jeden Fall auflöst und dann ist die Sonne mit am Start und das den ganzen Tag lang. Dazu nur ganz leichte Wolken am bayerischen Himmel und es bleibt deshalb auch meist trocken. Der Topwert liegt bei 24 Grad in den nächsten Tagen.
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13: Ich bin Moritz Einzel. E-Autos bleiben weiter beliebt. Fast 89.000 reine Elektroautos wurden im September neu zugelassen, wie das Kraftfahrtbundesamt mitgeteilt hat. Das seien rund 95% mehr als im Vorjahresmonat. Grund für die Entwicklung dürfte die E-Auto-Prämie des Bundes sein. Thomas Bremser berichtet.
14: Im Mai ist die neue Prämie freigeschaltet worden, unter anderem für neue E-Autos und bestimmte Plug-in-Hybride, die mit Strom und Treibstoff fahren können. Die Höhe hängt von Fahrzeug, Einkommen und Familiengröße ab und kann bei bis zu 6.000 Euro liegen. Die Prämie wirke, und zwar kräftig, sagen Autoexperten. Umweltminister Schneider ist zufrieden. Bisher seien 100.000 Anträge für die E-Auto-Prämie eingegangen.
13: Wasser wird auch in Deutschland.

Deutschland knapper. Bundesumweltminister Schneider will deshalb etwa Pharma- und Kosmetikhersteller für Wasserverschmutzungen stärker zur Kasse bitten. Das hat der SPD-Politiker in Berlin zum Auftakt der Konferenz Zukunft Wasser gesagt. In den Abwässern befinden sich zunehmend Medikamentenrückstände und andere Mikroschadstoffe. Um diese herauszufiltern, müssten Milliarden in den Ausbau der Kläranlagen investiert werden. Und genau das sollten laut Schneider die Verschmutzer bezahlen. Knapper. Bundesumweltminister Schneider will deshalb etwa Pharma- und Kosmetikhersteller für Wasserverschmutzungen stärker zur Kasse bitten. Das hat der SPD-Politiker in Berlin zum Auftakt der Konferenz Zukunft Wasser gesagt. In den Abwässern befinden sich zunehmend Medikamentenrückstände und andere Mikroschadstoffe. Um diese herauszufiltern, müssten Milliarden in den Ausbau der Kläranlagen investiert werden.

0: 1990 hatten sie Auspuffrohre mit Bauschaum verstopft. Jetzt sind drei junge Menschen vom Amtsgericht Ulm wegen Sachbeschädigung schuldig gesprochen worden. Die zwei Männer müssen eine Geldstrafe zahlen, die Frau muss gemeinnützige Arbeit leisten. Die drei sollen im Dezember 2024 zahlreiche Autos unter anderem in Bayern, Baden-Württemberg und Berlin beschädigt haben, um Stimmung gegen die Grünen zu machen.
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13: Ich bin Moritz Einzel.
14: The 2026 Nobel Prize in Physiology or Medicine

0: to Karl Deisseroth, Peter Hegemann und Georg Nagel.
1: Der Medizinnobelpreis geht in diesem Jahr an zwei deutsche Forscher, an Georg Nagel von der Uni Würzburg und an Peter Hegemann von der Berliner Humboldt-Universität, außerdem an den US-Amerikaner Karl Deisseroth von der Stanford University. Geehrt werden sie für ihre Entdeckungen im Bereich Optogenetik. Damit werden Prozesse im Gehirn wie Epilepsie oder Parkinson verständlich. Georg Nagel ereilte die Nachricht vom Nobelpreis in Italien.
2: I'm on the terrace in the sun with olive trees beneath and lemon tree on my side, and it's very nice. I cannot complain.
1: Soweit Nagel im Telefoninterview mit dem Nobelkomitee. Also übersetzt, er hat gesagt, er sitze in der Sonne auf der Terrasse mit Olivenbäumen und einem Zitronenbaum. Das sei sehr schön und er könne sich nicht beschweren. Plastikverpackungen könnten für Unternehmen bald deutlich teurer werden. Union und SPD planen eine neue Steuer auf Kunststoff. Ab Juli 2027 sollen für jede Tonne Kunststoff in Verpackungen 550 Euro fällig werden, berichten mehrere Medien. Damit sollen Anreize geschaffen werden, um den Verbrauch zu verringern. Die größte Bedrohung geht für Deutschland derzeit von Russland aus. Das sagt der Präsident des Bundesnachrichtendienstes Jäger. Der BND-Chef sagte im parlamentarischen Kontrollgremium des Bundestags, Russland führe einen Schattenkrieg gegen uns. Es gehe dabei vor allem um Einschüchterung. Für einen groß angelegten russischen Angriff auf NATO-Staaten gebe es keine Hinweise, so Jäger. Die bayerischen Busse und Bahnen sind im vergangenen Jahr so viel gefahren wie noch nie, wie Landesverkehrsminister Bernreiter meldet. Der ÖPNV deckte 2025 Strecken von 682 Kilometern ab, ein Plus von knapp 20 Kilometern im Vergleich zu 2024. Das Angebot im ländlichen Raum wurde deutlich besser.
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4: Mit Moritz. Bis heute Nacht ist der bayerische Himmel eigentlich klar und teilweise noch ein bisschen Nebel bei euch mit am Start. Der Tiefstwert, der liegt zwischen 2 und 10 Grad und wir schauen mal auf die nächsten Tage. Das ist der Galaxy-Wetter-Trend. Morgen und übermorgen schaut es eigentlich relativ gleich aus. Wir starten mit diesem Nebel, der sich dann aber auch auf jeden Fall auflöst und dann ist die Sonne mit am Start und das den ganzen Tag lang. Dazu nur ganz leichte Wolken am bayerischen Himmel und es bleibt deshalb auch meist trocken. Der Topwert liegt bei 24 Grad in den nächsten Tagen.
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0: Georg Nagel. Der Medizinnobelpreis geht in diesem Jahr an zwei deutsche Forscher, an Georg Nagel von der Uni Würzburg und an Peter Hegemann von der Berliner Humboldt-Universität, außerdem an den US-Amerikaner Carl Dicerroth von der Stanford University. Geehrt werden sie für ihre Entdeckungen im Bereich Optogenetik. Damit werden Prozesse im Gehirn wie Epilepsie oder Parkinson verständlich. Georg Nagel ereilte die Nachricht vom Nobelpreis in Italien.
1: Yeah, I'm on the terrace in the sun with olive trees beneath and lemon tree on my side, and it's very nice. I cannot complain.
0: Soweit Nagel im Telefoninterview mit dem Nobelkomitee. Also übersetzt, er hat gesagt, er sitze in der Sonne auf der Terrasse mit Olivenbäumen und einem Zitronenbaum. Das sei sehr schön und er könne sich nicht beschweren. Plastikverpackungen könnten für Unternehmen bald deutlich teurer werden. Union und SPD planen eine neue Steuer auf Kunststoff. Ab Juli 2027 sollen für jede Tonne Kunststoff in Verpackungen 550 Euro fällig werden, berichten mehrere Medien. Damit sollen Anreize geschaffen werden, um den Verbrauch zu verringern. Die größte Bedrohung geht für Deutschland derzeit von Russland aus. Das sagt der Präsident des Bundesnachrichtendienstes Jäger. Der BND-Chef sagte im parlamentarischen Kontrollgremium des Bundestags, Russland führe einen Schattenkrieg gegen uns. Es gehe dabei vor allem um Einschüchterung. Für einen groß angelegten russischen Angriff auf NATO-Staaten gebe es keine Hinweise, so Jäger. Die bayerischen Busse und Bahnen sind im vergangenen Jahr so viel gefahren wie noch nie, wie Landesverkehrsminister Bernreiter meldet. Der ÖPNV deckte 2025 Strecken von 682 Kilometern ab, ein Plus von knapp 20 Kilometern im Vergleich zu 2024. Das Angebot im ländlichen Raum wurde deutlich besser.
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12: Ich bin Moritz Einzel. Warnung vom Bundesnachrichtendienst, die Konfrontation, in der Deutschland mit Russland steht, habe eine neue, gefährlichere Qualität. Der Anschlagsversuch von Leipzig sei nur ein Beispiel dafür. Das hat BND-Chef Jäger bei einer öffentlichen Anhörung im Bundestag gesagt.
13: Deutschland ist in Gefahr, in einen Gewalt.

0: gewaltsamen Konflikt mit Russland zu geraten.
1: Russland führe einen Schattenkrieg gegen uns, so Jäger. Hinweise auf einen groß angelegten Angriff gegen NATO-Staaten gebe es aber nicht. Mit Licht Nervenzellen im Gehirn steuern. Für ihre Forschung zur Optogenetik bekommen zwei Wissenschaftler aus Deutschland den Nobelpreis für Medizin. Einer von ihnen ist Georg Nagel von der Uni Würzburg. Oliver Obanke berichtet.
2: Welche Nerven in unserem Gehirn sind für Erinnerungen oder Gefühle zuständig? Wie funktionieren Erkrankungen wie Alzheimer oder Parkinson? Die Optogenetik bringt Licht ins Dunkel unseres Gehirns.
3: Und es hat auch Auswirkungen für Erkrankungen, die jetzt eben auch durch Untersuchungen an Modellorganismen besser verstanden werden können,
2: sagt Paul Pauli, Präsident der Uni Würzburg. Zum Beispiel ist es möglich, Sehkraft teilweise wiederherzustellen.
1: Plastikverpackungen könnten für Unternehmen bald deutlich teurer werden. Die Bundesregierung plant nämlich eine neue Steuer auf Kunststoff. Ein Entwurf, aus dem mehrere Medien zitieren, sieht vor, dass ab dem kommenden Sommer für jede Tonne Plastik in Verpackungen 550 Euro fällig werden. In der Nations League hat Frankreichs Fußballnationalmannschaft ihren ersten Heimsieg unter dem neuen Coach Zinedine Zidane eingefahren. Die Franzosen gewannen gegen Belgien nach langem Rückstand noch deutlich mit 4:1. Zwei Tore erzielte FC Bayern-Star Michael Olise als Einwechselspieler. In derselben Gruppe gewann Italien 3:1 gegen die Türkei.
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12: Ich bin Moritz Einzel. Warnung vom Bundesnachrichtendienst, die Konfrontation, in der Deutschland mit Russland steht, habe eine neue, gefährlichere Qualität. Der Anschlagsversuch von Leipzig sei nur ein Beispiel dafür. Das hat BND-Chef Jäger bei einer öffentlichen Anhörung im Bundestag gesagt.
13: Deutschland ist in Gefahr, in einen gewaltsamen Konflikt mit Russland zu geraten.
12: Russland führe einen Schattenkrieg gegen uns, so Jäger. Hinweise auf einen groß angelegten Angriff gegen NATO-Staaten gebe es aber nicht. Mit Licht, Nerven

0: Nervenzellen im Gehirn steuern. Für ihre Forschung zur Optogenetik bekommen zwei Wissenschaftler aus Deutschland den Nobelpreis für Medizin. Einer von ihnen ist Georg Nagel von der Uni Würzburg. Oliver Obanke berichtet.
1: Welche Nerven in unserem Gehirn sind für Erinnerungen oder Gefühle zuständig? Wie funktionieren Erkrankungen wie Alzheimer oder Parkinson? Die Optogenetik bringt Licht ins Dunkel unseres Gehirns.
2: Und es hat auch Auswirkungen für Erkrankungen, die jetzt eben auch durch Untersuchungen an Modellen
0: im Gehirn steuern. Für ihre Forschung zur Optogenetik bekommen zwei Wissenschaftler aus Deutschland den Nobelpreis für Medizin. Einer von ihnen ist Georg Nagel von der Uni Würzburg. Oliver Obanke berichtet.
1: Welche Nerven in unserem Gehirn sind für Erinnerungen oder Gefühle zuständig? Wie funktionieren Erkrankungen wie Alzheimer?

0: Medien zitieren, sieht vor, dass ab dem kommenden Sommer für jede Tonne Plastik in Verpackungen 550 Euro fällig werden. In der Nations League hat Frankreichs Fußballnationalmannschaft ihren ersten Heimsieg unter dem neuen Coach Zinedine Zidane eingefahren. Die Franzosen gewannen gegen Belgien nach langem Rückstand noch deutlich mit 4:1. Zwei Tore erzielte FC Bayern-Star Michael Olise als Einwechselspieler. In derselben Gruppe gewann Italien 3:1 gegen die Türkei.
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13: Ich bin Moritz Einzel. In Sachsen-Anhalt konstituiert sich heute der neue Landtag. Der AfD-Politiker Tobias Rausch könnte dabei zum ersten Landtagspräsidenten der AfD gewählt werden. Die Linke kritisiert das. Parteichef Pantisano.
14: Was diese Woche in Sachsen-Anhalt passiert, ist eine Warnung für das ganze Land. Die AfD steht nicht mehr nur vor den Türen der Macht, sie beginnt, diese Macht zu übernehmen. Und das gelingt ihnen derzeit nur mit Steigbügelhaltern.
13: Damit ist das BSW in Sachsen-Anhalt gemeint. Die Partei hat angekündigt, den AfD-Mann mitzuwählen. Gleich zwei Forscher aus Deutschland erhalten in diesem Jahr den Nobelpreis für Medizin. Georg Nagel von der Uni Würzburg und Peter Hegemann von der Humboldt-Universität Berlin. Sie forschen im Bereich der Optogenetik, zum Beispiel interessant für Krankheiten wie Parkinson. Hegemann in der ARD.
15: Sie wissen ja von anderen Krankheitsbildern, dass es Jahre oder Jahrzehnte dauert, bis man die richtig versteht. Und das Verständnis ist das, was durch diese Technik

0: gefördert wird. Die Therapie ist nochmal eine andere Sache.
1: Hegemann und Nagel teilen sich den Nobelpreis mit dem US-Wissenschaftler Karl Deisseroff. Der billionenschwere EU-Haushaltsentwurf von 2028 bis 2034 soll deutlich gekürzt werden. Dazu hat Kanzler Merz jetzt den Druck erhöht.
2: Keinen neuen Finanzrahmen zu haben, ist für Deutschland die finanziell mit Abstand günstigste Lösung. Aber wir wollen sie nicht, denn das würde die Handlungsfähigkeit Europas stark einschränken.
1: Das sagte Merz nach einem Treffen mit dem litauischen Ministerpräsidenten Sinkevičius. Es sei sein fester Wille, die Verhandlungen bis zum Ende des laufenden Jahres abzuschließen, so Merz. In der Nations League hat Frankreichs Fußballnationalmannschaft den dritten Sieg im vierten Gruppenspiel eingefahren. Das Team von Zinedine Zidane setzte sich nach Rückstand gegen Belgien noch klar mit 4:1 durch. Zwei Treffer erzielte FC Bayern-Star Michael Olise als Einwechselspieler. Außerdem gewann Italien 3:1 gegen die Türkei.
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18: Ich bin Moritz Einzel. In Sachsen-Anhalt konstituiert sich heute der neue Landtag. Der AfD-Politiker Tobias Rausch könnte dabei zum ersten Landtagspräsidenten der AfD gewählt werden. Die Linke kritisiert das. Parteichef Pantisano.
19: Was diese Woche in Sachsen-Anhalt passiert, ist eine Warnung für das ganze Land. Die AfD steht nicht mehr nur vor den Türen der Macht, sie beginnt, diese Macht zu übernehmen. Und das gelingt ihnen derzeit nur mit Steigbügelhaltern.
18: Damit ist das BSW in Sachsen-Anhalt gemeint. Die Partei hat angekündigt, den AfD-Mann mitzuwählen. Gleich zwei Forscher aus Deutschland erhalten in diesem Jahr den Nobelpreis für Medizin. Georg Nagel von der Uni Würzburg und Peter Hegemann von der Humboldt-Universität Berlin. Sie forschen im Bereich der Optogenetik, zum Beispiel interessant für Krankheiten wie Parkinson. Hegemann in der ARD.
20: Sie wissen ja von anderen Krankheitsbildern, dass es Jahre oder Jahrzehnte dauert, bis man die richtig versteht. Und das Verständnis ist das, was durch diese Technik gefördert wird. Die Therapie ist nochmal eine andere Sache.
18: Hegemann und Nagel teilen sich den Nobelpreis mit dem US-Wissenschaftler Karl Deisseroth. Der billionenschwere EU-Haushaltsentwurf von 2028 bis 2034 soll deutlich gekürzt werden. Dazu hat Kanzler Merz jetzt den Druck erhöht.
0: Keinen neuen Finanzrahmen zu haben, ist für Deutschland die finanziell mit Abstand günstigste Lösung. Aber wir wollen sie nicht, denn das würde die Handlungsfähigkeit Europas stark einschränken.
18: Das sagte Merz nach einem Treffen mit dem Litauer

litauischen Ministerpräsidenten Sinkevičius. Es sei sein fester Wille, die Verhandlungen bis zum Ende des laufenden Jahres abzuschließen, so Merz. In der Nations League hat Frankreichs Fußballnationalmannschaft den dritten Sieg im vierten Gruppenspiel eingefahren. Das Team von Zinedine Zidane setzte sich nach Rückstand gegen Belgien noch klar mit 4:1 durch. Zwei Treffer erzielte FC Bayern-Star Michael Olise als Einwechselspieler. Außerdem gewann Italien 3:1 gegen die Ministerpräsidenten Sinkevičius. Es sei sein fester Wille, die

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9: Ich bin Moritz Einzel. Die Bundesregierung plant eine neue Plastiksteuer. Ab dem kommenden Sommer sollen für jede Tonne Kunststoff in Verpackungen 550 Euro fällig werden. Das geht aus einem Gesetzentwurf von Union und SPD hervor, über den mehrere Medien berichten. Für Unternehmen soll das ein Anreiz sein, weniger Plastik zu verwenden. Die Gefahr eines gewaltsamen Konflikts mit Russland wächst. Davor hat der Präsident des Bundesnachrichtendienstes Jäger bei einer öffentlichen Anhörung im Bundestag gewarnt. Russland führe einen Schattenkrieg gegen uns.
10: Dieser unerklärte Krieg ist nicht mit herkömmlichen militärischen oder rechtlichen Kategorien zu fassen. Wir befinden uns nicht im Verteidigungsfall und werden trotzdem angegriffen.
9: Moskau wette auf unsere Schwäche, so Jäger. Der Flugbetrieb am Stuttgarter Flughafen war am späten Nachmittag vorübergehend ausgesetzt. Etwa 3000 Reisende waren betroffen. Grund war eine falsche Bombendrohung durch einen 24-Jährigen. Gegen ihn läuft nun ein Ermittlungsverfahren. In Spanien gibt es am 29. November Neuwahlen. Das hat der linke Regierungschef Sanchez verkündet, nachdem seine Dekrete zur Bekämpfung der Wohnungsnot im Parlament gescheitert waren. Die Wohnungskrise ist derzeit das große innenpolitische Thema in Spanien. Die Gewerkschaften wollen bald mit einem Generalstreik ein Zeichen setzen.
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